0: den Iran-Krieg will die Europäische Kommission die Schuldenregeln der EU weiter lockern. Nach einem Vorschlag sollen künftig höhere Schulden auch für Investitionen in die Energiewende erlaubt sein. Diese Ausgaben sollen unter eine bereits bestehende Ausnahmeregelung in den EU-Schuldenregeln für Verteidigungsausgaben fallen können, wie die Kommission in Brüssel mitteilte. Mit dem Vorhaben will die EU-Kommission mehr Investitionen in die Energiewende ermöglichen. Die Gewerkschaft Verdi ruft in den laufenden Tarifverhandlungen im Handel erneut zu bundesweiten Warnstreiks auf. Betroffen seien heute und morgen Unternehmen im Einzel- sowie im Groß- und Außenhandel in allen Bundesländern, wie die Gewerkschaft mitteilte.
1: Eine bodenlose Frechheit nennt die Gewerkschaft die Tarifangebote, die die Arbeitgeber zuletzt vorgelegt hatten. Verdi fordert 7% mehr Lohn. Die Arbeitgeber hatten in einigen Bundesländern 3,5% angeboten in zwei Schritten. Denn der Handelsverband Deutschland sieht angesichts der schwächelnden Konjunktur kaum Spielraum für Lohnerhöhungen. Die Gewerkschaft will jetzt mit der zweiten Streikankündigung Druck für mehr Geld machen. Wo und wie genau die Streiks für die Verbraucher spürbar wären, ist noch nicht klar. Thomas Thonfeld, Nachrichtenredaktion.
0: Mehr als ein Drittel der Menschen in Deutschland hat regelmäßig Schlafprobleme. Das zeigt eine Befragung des Robert-Koch-Instituts. Rund 19% berichten von Durchschlafstörungen, knapp 4% von Problemen beim Einschlafen. Als mögliche Gründe nennen die Experten unter anderem die gestiegene Smartphone-Nutzung sowie gesellschaftliche Krisen und militärische Konflikte.
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3: Der Feiertag bringt wieder Temperaturen knapp über 20 Grad, ansonsten meist bewölkt. Teilweise gibt es auch sonnige Abschnitte bei maximal 21 Grad. In den Nächten bleiben wir so bei 7 bis 10 Grad. Auch der Freitag etwas bedeckt und vereinzelt gibt es weiterhin Schauer.
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5: Derzeit liegen uns keine Meldungen vor. Allen unterwegs eine gute Fahrt.

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2: Ich bin Tine Klimach. Israel und der Libanon haben sich nach Angaben des US-Außenministeriums auf einen Weg zur Umsetzung der bisher faktisch kaum wirksamen Waffenruhe geeinigt. Die Waffenruhe sei unter anderem abhängig von einer kompletten Einstellung der Angriffe der pro-iranischen Hisbollah-Miliz, hieß es in einer gemeinsamen Erklärung nach Gesprächen zwischen israelischen und libanesischen Regierungsvertretern in Washington. Im aktuellen Konflikt bekriegen sich Israel und die Hisbollah. Die libanesische Regierung ist selbst keine Kriegspartei. Niederlage in New York. Deutschland ist mit seiner Bewerbung für einen nicht ständigen Sitz im UN-Sicherheitsrat gescheitert. Bei der Wahl unterlag die Bundesrepublik Portugal und Österreich. Traditionell kandidiert Berlin alle 8 Jahre für den Sicherheitsrat. Durchgefallen war Deutschland bei einer Wahl laut Diplomaten bisher noch nie.
3: Das Scheitern ist eine herbe Niederlage. Die Kandidatur stand von Beginn an auf wackeligen Beinen. Dennoch war man unter Diplomaten zuversichtlich, dass der zweitwichtigste Geldgeber einziehen wird. Was die Staaten dazu bewogen hat, gegen Deutschland zu stimmen, kann man nur vermuten. Viele sehen aber etwa die teilweise zögerliche Verurteilung der Aktionen Israels oder der USA im Iran oder in Venezuela kritisch. Deutschland hat zudem vergleichsweise spät seine Kandidatur angekündigt. Aus New York, Anne Pollmann.
2: Chat-GTP, Sprachassistenten oder KI in der Suchmaschine. Künstliche Intelligenz ist längst in unserem Alltag angekommen. Ein neuer Bericht der Vereinten Nationen warnt aber jetzt, hinter den beeindruckenden Möglichkeiten steckt ein enormer Verbrauch an Strom, Wasser und Ressourcen.
4: Je mehr Menschen KI nutzen, desto größer wird auch der ökologische Fußabdruck. Denn hinter ChatGPT und Co. stehen riesige Rechenzentren, die jede Menge Strom brauchen und gekühlt werden müssen. Schon heute verbrauchen diese Rechenzentren weltweit so viel Strom wie ein großes Industrieland. Die KI-Systeme werden zwar effizienter, die Nutzung steigt aber so schnell, dass die Einsparungen bisher wieder aufgefressen werden. Zoe Tassovali, Redaktion.
2: Der Strand der dänischen Insel Anholt wird heute zum Schauplatz einer außergewöhnlichen Untersuchung. Tierärzte und Walexperten obduzieren den als Timmy bekannten Buckelwal. Sie wollen herausfinden, woran das Tier gestorben ist. Die Obduktion werde nichts für schwache Nerven, sagte ein dänischer Walforscher. Der Wal liege seit Wochen tot in der Sonne und werde stark riechen. Die Untersuchung soll rund 6 Stunden dauern.
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5: Der Feiertag bringt wieder Temperaturen knapp über 20 Grad, ansonsten meist bewölkt. Teilweise gibt es auch sonnige Abschnitte bei maximal 21 Grad. In den Nächten bleiben wir so bei 7 bis 10 Grad. Auch der Freitag etwas bedeckt und vereinzelt gibt es weiterhin Schauer.
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6: Die A96 Richtung Lindau und München zwischen Jennenkaufbeuern und Buchloe Ost. Vorsicht, Wildschweine auf der Fahrbahn. 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

0: Es ist 4 Uhr.
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2: Ich bin Tine Klimach. Bisher hat die Waffenruhe zwischen Israel und dem Libanon kaum etwas gebracht. Nun soll sie umgesetzt werden. Darauf haben sich Israel und der Libanon nach Angaben des US-Außenministeriums geeinigt. Dafür müsste die pro-iranische Hisbollah-Miliz die Angriffe gegen Israel unter anderem komplett einstellen, hieß es in einer Erklärung nach Gesprächen zwischen israelischen und libanesischen Regierungsvertretern in Washington. Deutschland ist mit seiner Kandidatur für einen Sitz im Sicherheitsrat der Vereinten Nationen krachend gescheitert. Bei der Wahl in New York unterlag die Bundesrepublik Portugal und Österreich bereits im ersten Wahlgang. Außenminister Wadephul zeigte sich in New York enttäuscht und sprach von einer Niederlage.
3: Und ja, wir haben zu einigen Themen auch immer klar Positionen bezogen. Und das sind Positionen, die nicht immer alle Mitgliedstaaten teilen. Da ist unsere felsenfeste Unterstützung für die Ukraine. Dass Russland eine solche Stimme nicht am Tisch des Sicherheitsrates wissen will und auch Stimmung gegen uns gemacht hat, das ist kein Geheimnis.
2: Permanente Vertreter sind die Atommächte China, Frankreich, Großbritannien, Russland und die USA. 10 weitere Sitze werden wechselnd für je 2 Jahre besetzt. Der deutsche Pass ist sehr gefragt. Die Zahl der Einbürgerungen ist auf einen Höchststand gestiegen. So haben im vergangenen Jahr über 330.000 Ausländerinnen und Ausländer die deutsche Staatsangehörigkeit erworben. 14% mehr als im Vorjahr. Das teilte das Statistische Bundesamt auf Basis vorläufiger Ergebnisse mit.
4: 5 Jahre in Folge wurden immer mehr Menschen eingebürgert. Jetzt wurde erstmalig die 300.000er-Marke geknackt. Obwohl es deutlich weniger als im Vorjahr waren, bleiben Menschen aus Syrien die größte Gruppe mit einem Anteil von 20%. Jeder 10. neue deutsche Pass ging an Türkinnen und Türken. Die drittgrößte Gruppe waren Menschen aus Russland. Obwohl ein Einbürgerungsantrag inzwischen nach 5 Jahren Aufenthalt möglich ist, lebten die Menschen im Schnitt vor ihrer Einbürgerung bereits mehr als 12 Jahre in Deutschland. Bei den eingebürgerten Türkinnen und Türken lag der Schnitt sogar bei gut 24 Jahren. Ursula Winkler, Nachrichtenredaktion.
2: Während viele Verbraucher beim Einkaufen in Geschäften sparen, sitzt das Geld beim Online-Shopping offenbar lockerer. Die Menschen in Deutschland kaufen häufiger und mehr im Internet. Das zeigt der aktuelle Online-Monitor des Handelsverbands Deutschland. Gründe sind laut Experten vor allem die einfache Preissuche, eine größere Produktauswahl und die Bequemlichkeit.
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5: Der Feiertag bringt wieder Temperaturen knapp über 20 Grad, ansonsten meist bewölkt. Teilweise gibt es auch sonnige Abschnitte bei maximal 21 Grad. In den Nächten bleiben wir so bei 7 bis 10 Grad. Auch der Freitag etwas bedeckt und vereinzelt gibt es weiterhin Schauer.
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6: Derzeit liegen uns keine Meldungen vor. Allen unterwegs eine gute Fahrt.

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2: Ich bin Tine Klimach. Niederlage in New York. Deutschland ist mit seiner Bewerbung für einen nicht ständigen Sitz im UN-Sicherheitsrat gescheitert. Bei der Wahl unterlag die Bundesrepublik Portugal und Österreich. Traditionell kandidiert Berlin alle 8 Jahre für den Sicherheitsrat. Durchgefallen war Deutschland bei einer Wahl laut Diplomaten bisher noch nie.
3: Das Scheitern ist eine herbe Niederlage. Die Kandidatur stand von Beginn an auf wackeligen Beinen. Dennoch war man unter Diplomaten zuversichtlich, dass der zweitwichtigste Geldgeber einziehen wird. Was die Staaten dazu bewogen hat, gegen Deutschland zu stimmen, kann man nur vermuten. Viele sehen aber etwa die teilweise zögerliche Verurteilung der Aktionen Israels oder der USA im Iran oder in Venezuela kritisch. Deutschland hat zudem vergleichsweise spät seine Kandidatur angekündigt. Aus New York, Anne Pollmann.
2: Israel und der Libanon haben sich nach Angaben des US-Außenministeriums auf einen Weg zur Umsetzung der bisher faktisch kaum wirksamen Waffenruhe geeinigt. Die Waffenruhe sei unter anderem abhängig von einer kompletten Einstellung der Angriffe der pro-iranischen Hisbollah-Miliz, hieß es in einer gemeinsamen Erklärung nach Gesprächen zwischen israelischen und libanesischen Regierungsvertretern in Washington. Im aktuellen Konflikt bekriegen sich Israel und die Hisbollah. Die libanesische Regierung ist selbst keine Kriegspartei. Die Gewerkschaft Verdi ruft in den laufenden Tarifverhandlungen im Handel erneut zu bundesweiten Warnstreiks auf. Betroffen seien heute und morgen Unternehmen im Einzel- sowie im Groß- und Außenhandel in allen Bundesländern, wie die Gewerkschaft mitteilte.
4: Eine bodenlose Frechheit nennt die Gewerkschaft die Tarifangebote, die die Arbeitgeber zuletzt vorgelegt hatten. Verdi fordert 7% mehr Lohn. Die Arbeitgeber hatten in einigen Bundesländern 3,5% angeboten in 2 Schritten. Denn der Handelsverband Deutschland sieht angesichts der schwächelnden Konjunktur kaum Spielraum für Lohnerhöhungen. Die Gewerkschaft will jetzt mit der 2. Streikankündigung Druck für mehr Geld machen. Wo und wie genau die Streiks für die Verbraucher spürbar wären, ist noch nicht klar. Thomas Thonfeld, Nachrichtenredaktion.
2: Mehr als ein Drittel der Menschen in Deutschland hat regelmäßig Schlafprobleme. Das zeigt eine Befragung des Robert-Koch-Instituts. Rund 19% berichten von Durchschlafstörungen, knapp 4% von Problemen beim Einschlafen. Als mögliche Gründe nennen die Experten unter anderem die gestiegene Smartphone-Nutzung sowie gesellschaftliche Krisen und militärische Konflikte.
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5: Der Feiertag bringt wieder Temperaturen knapp über 20 Grad, ansonsten meist bewölkt. Teilweise gibt es auch sonnige Abschnitte bei maximal 21 Grad. In den Nächten bleiben wir so bei 7 bis 10 Grad. Auch der Freitag etwas bedeckt und vereinzelt gibt es weiterhin Schauer.
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6: Derzeit liegen uns keine Meldungen vor. Allen unterwegs eine gute Fahrt.
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3: Über 100 Jahre alten Senf, den würde wahrscheinlich niemand mehr verwenden. Bei der Senftube sieht das allerdings anders aus. Denn theoretisch könnte das Aluminium einer neu gekauften Tube aus dem Jahr 1888 stammen, sagt Axel Subkleff, Sprecher der Initiative Mülltrennung wirkt.
4: Aluminium lässt sich ohne Qualitätsverlust immer wieder recyceln und kann so für neue Produkte und Verpackungen verwendet werden. Übrigens genauso wie Altglas. Auch das kann beliebig oft eingeschmolzen und wiederverwertet werden.
3: Damit Recycling funktioniert, müssen wir gebrauchte Verpackungen aus Metall, Glas, aber auch aus Papier und Kunststoff richtig entsorgen. Landen sie im Restmüll, werden sie verbrannt und die wertvollen Rohstoffe gehen verloren.
4: Es gibt eine einfache Faustregel. Alle Verpackungen gehören in die gelbe Tonne oder den gelben Sack. Außer Verpackungen aus Papier und Karton, die kommen ins Altpapier, und Glasverpackungen kommen ins Altglas. Wichtig ist, alle Verpackungen müssen leer sein, denn Produktreste erschweren oder verhindern das Recycling.
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0: Es ist 6 Uhr.
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3: Ich bin David Büchner. Bisher hat die Waffenruhe zwischen Israel und dem Libanon kaum etwas gebracht. Nach Angaben des US-Außenministeriums haben sich die Länder jetzt aber auf eine Umsetzung der Waffenruhe geeinigt.
4: Diese echte Waffenruhe stellt zur Bedingung, dass die Hisbollah-Miliz mit ihren Angriffen auf Israel aufhört. Allerdings wurden die Verhandlungen hier in Washington von libanesischen Regierungsvertretern geführt und die Regierung im Libanon hat wenig Einfluss auf die Hisbollah. Die Vereinbarung sieht vor, dass Sicherheitszonen geschaffen werden, die nur von libanesischen Streitkräften kontrolliert werden. Die Hisbollah soll sich aus allen grenznahen Gebieten zurückziehen. Wie das umgesetzt werden soll, wurde nicht mitgeteilt. Aus den USA, Tina Eck.
3: Nachdem Deutschland bei der Kandidatur für einen Sitz im UN-Sicherheitsrat krachend gescheitert ist, werden Konsequenzen gefordert. Auch aus den Reihen der SPD kommen Rufe, die Bundesregierung solle beispielsweise Völkerrechtsbrüche endlich stärker kritisieren. Kritiker bemängeln, dass sich Deutschland beim Gazakrieg den Vorwürfen anderer Staaten in Bezug auf Israel nicht angeschlossen hat. Die Bundesregierung arbeitet an einer Steuerreform, die kleine und mittlere Einkommen entlasten soll. Um das gegenfinanzieren zu können, spricht sich das Deutsche Institut für Wirtschaftsforschung erneut für eine Vermögensteuer aus. Diese sei unausweichlich, sagte DEW-Präsident Marcel Fratscher der dpa.
5: Wer ein großes Vermögen hat, muss jedes Jahr 2% davon an den Staat abgeben. Das würde der Bundesregierung nach Fratschers Rechnung 42 Milliarden Euro Spielraum für ihre Entlastungspläne bringen, die er vor allem für mittlere Einkommen fordert, denn besonders für die sei die Steuerlast aktuell zu hoch, so Fratscher, was es unattraktiv mache, mehr zu arbeiten und so die deutsche Wirtschaft insgesamt ausbremse. Kritiker einer möglichen Vermögenssteuer warnen dagegen, dass dadurch Investitionen in Deutschland unattraktiver werden würden. Aus Berlin, Jan-Henner Reitze.
3: Vor rund 3 Wochen wurde Timmy vor der dänischen Insel Anholt angespült. Heute soll der Kadaver des Buckelwals nun am Strand obduziert werden. Interessierte können dabei zusehen, mit Sicherheitsabstand. Die größte Frage ist wohl, woran Timmy gestorben ist. Die Obduktion soll aber auch klären, ob der Wal wie vermutet ein Weibchen ist.
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6: Der Feiertag bringt wieder Temperaturen knapp über 20 Grad, ansonsten meist bewölkt. Teilweise gibt es auch sonnige Abschnitte bei maximal 21 Grad. In den Nächten bleiben wir so bei 7 bis 10 Grad. Auch der Freitag etwas bedeckt und vereinzelt gibt es weiterhin Schauer.
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7: Derzeit liegen uns keine Meldungen vor. Allen unterwegs eine gute Fahrt.
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0: 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Es ist 7 Uhr.
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3: Ich bin Babit Büchner. Die deutsche Kandidatur für einen Sitz im UN-Sicherheitsrat ist gescheitert. Das hat auch Auswirkungen auf die Arbeit der Regierungskoalition in Berlin. Aus der SPD kommen Rufe, die Bundesregierung solle beispielsweise Völkerrechtsbrüche endlich stärker kritisieren.
4: Für Kanzler Merz und Außenminister Wadephul ist die gescheiterte Kandidatur ein herber Rückschlag. Merz gibt gern den Außenkanzler und hat eventuell auch darauf gehofft, im UN-Sicherheitsrat quasi auf Augenhöhe mit US-Präsident Trump, Chinas Präsident Xi oder auch Kreml-Chef Putin diskutieren zu können. Als Hauptgrund für die Wahlniederlage sehen Kritiker und die SPD den ständigen Schlingerkurs der Merz-Regierung mit Blick auf Verstöße gegen das Völkerrecht. Katrin Müller, Nachrichtenredaktion.
3: Israel und der Libanon wollen gemeinsam eine Waffenruhe umsetzen. Darauf haben sich die Länder nach Angaben des US-Außenministeriums geeinigt. Voraussetzung sei, dass die pro-iranische Hisbollah-Miliz ihre Angriffe gegen Israel komplett einstellt, hieß es in einer gemeinsamen Erklärung. Im aktuellen Konflikt stehen sich Israel und die Hisbollah gegenüber. Die libanesische Regierung ist selbst keine Kriegspartei. Knapp 3 Wochen ist es her, dass Buckelwal Timmy tot an der dänischen Insel Anholt angespült wurde. Heute nun soll der Kadaver obduziert werden.
5: Das Obduktionsteam kommt erst am Nachmittag mit der Fähre an und macht sich dann gleich an die Arbeit. Tierärzte und Walexperten nehmen den Kadaver ganz genau unter die Lupe. Ganze 6 Stunden sollen die Untersuchungen dauern. Dabei sollen auch DNA-Proben entnommen werden. Um herauszufinden, woran der Wal gestorben ist, wollen die Forscher unter anderem nach Resten von Fischernetzen im Magen und Darm des Tiers suchen. Aus Skandinavien, Julia Weschenbach.
3: Jahrelang ist die Internetnutzung in Deutschland gewachsen. Nun sinkt das digitale Dauerfeuer zum ersten Mal spürbar. Die neue Postbank-Digitalstudie zeigt, dass wir im Schnitt 67,5 Stunden pro Woche im Netz verbringen. Das sind 5 Stunden weniger als 2025. Vor allem unter 40-Jährige reduzieren ihre Online-Aktivitäten demnach gezielt. Sie stehen aber mit über 80 Stunden wöchentlicher Internetzeit noch immer an der Spitze der Intensivnutzer.
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6: Der Feiertag bringt wieder Temperaturen knapp über 20 Grad, ansonsten meist bewölkt. Teilweise gibt es auch sonnige Abschnitte bei maximal 21 Grad. In den Nächten bleiben wir so bei 7 bis 10 Grad. Auch der Freitag etwas bedeckt und vereinzelt gibt es weiterhin Schauer.
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7: Derzeit liegen uns keine Meldungen vor. Allen unterwegs eine gute Fahrt.
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1: Es ist 8 Uhr.
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8: Ich bin Babette Büchner. Die deutsche Kandidatur für einen Sitz im UN-Sicherheitsrat ist gescheitert. Die Opposition macht die Bundesregierung dafür verantwortlich. Der Co-Vorsitzende der Linken, Jan van Aken, sagte in der ARD-Sendung Maischberger:
9: Ja, das passiert, wenn man das Völkerrecht schreddert. Also die USA greifen Venezuela an, die ganze Welt verurteilt das als völkerrechtswidrig, Deutschland schweigt. Oder Israel und die USA greifen den Iran an. Und der Kanzler sagt in so einer Situation noch, naja, die machen die Drecksarbeit für uns. Die ganze Welt verurteilt das als völkerrechtswidrig, Deutschland kriegt das nicht über die Lippen. Und das wird natürlich wahrgenommen in der Welt.
8: Statt Deutschland wurden Portugal und Österreich für 2 Jahre in den UN-Sicherheitsrat gewählt. Die Ukraine und Moldau können nach einer 2-jährigen Hängepartie auf den offiziellen Beginn der Verhandlungen über einen EU-Beitritt hoffen. Die zyprische EU-Ratspräsidentschaft teilte mit, dass die Vorbereitungen für die formelle Eröffnung des ersten Verhandlungsabschnitts eingeleitet wurden. Ein Veto aus Ungarn hatte das lange blockiert. Erst nach der Abwahl von Regierungschef Viktor Orban im April kam wieder Bewegung in den Prozess. Die Menschen verbringen weniger Zeit im Internet. Im Schnitt sind es rund 67,5 Stunden pro Woche, zeigt die neue Postbank Digitalstudie. Das sind 5 Stunden weniger als im vergangenen Jahr. Der Rückgang liegt vor allem an der Altersgruppe der unter 40-Jährigen.
10: Sie hat kaum noch den Alltag ohne Internet kennengelernt. Deshalb verbringt die Generation bis 40 auch nach wie vor die meiste Zeit im Netz mit über 80 Stunden pro Woche. Aber auch der Overload ist besonders groß und der Wunsch, mal offline zu sein. Deshalb legen die bis zu 40-Jährigen das Smartphone zunehmend bewusst zur Seite und reduzieren ihren Social-Media-Konsum. Vor allem, um sich weniger vom echten Leben ablenken zu lassen. Stabil geblieben ist dagegen die Zeit, die im Netz mit praktischen Dingen wie Online-Banking verbracht wird. Jan-Henner Reitze, Nachrichtenredaktion.
8: Boomende Aktienmärkte haben den Club der Dollarmillionäre kräftig wachsen lassen. Über 25 Millionen Menschen verfügten weltweit im vergangenen Jahr über ein anlagefähiges Vermögen von mindestens 1 Million Dollar, zeigt eine Capgemini-Analyse. Das seien fast 2 Millionen mehr als 2024. In Deutschland stieg die Zahl um rund 11% auf 1,78 Millionen Menschen.
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11: Der Feiertag bringt wieder Temperaturen knapp über 20 Grad, ansonsten meist bewölkt. Teilweise gibt's auch sonnige Abschnitte bei maximal 21 Grad. In den Nächten bleiben wir so bei 7 bis 10 Grad. Auch der Freitag etwas bedeckt und vereinzelt gibt's weiterhin Schauer.
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12: Derzeit liegen uns keine Meldungen vor. Allen unterwegs eine gute Fahrt.
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12: Ich bin Babit Büchner. Die deutsche Kandidatur für einen Sitz im UN-Sicherheitsrat ist gescheitert. Das hat auch Auswirkungen auf die Arbeit der Regierungskoalition in Berlin. Aus der SPD kommen Rufe, die Bundesregierung solle beispielsweise Völkerrechtsbrüche endlich stärker kritisieren.
13: Für Kanzler Merz und Außenminister Wadefuhl ist die gescheiterte Kandidatur ein herber Rückschlag. Merz gibt gern den Außenkanzler und hat eventuell auch darauf gehofft, im UN-Sicherheitsrat quasi auf Augenhöhe mit US-Präsident Trump, Chinas Präsident Xi oder auch Kreml-Chef Putin diskutieren zu können. Als Hauptgrund für die Wahlniederlage sehen Kritiker und die SPD den ständigen Schlingerkurs der Merz-Regierung mit Blick auf Verstöße gegen das Völkerrecht. Zum Beispiel im Gaza-Krieg und auch beim Angriff der USA und Israels auf den Iran. Katrin Müller, Nachrichtenredaktion.
12: Die Ukraine und Moldau können nach einer 2-jährigen Hängepartie auf den offiziellen Beginn der Verhandlungen über einen EU-Beitritt hoffen. Die zyprische EU-Ratspräsidentschaft teilte mit, dass die Vorbereitungen für die formelle Eröffnung des ersten Verhandlungsabschnitts eingeleitet wurden. Ein Veto aus Ungarn hatte das lange blockiert. Erst nach der Abwahl von Regierungschef Viktor Orban im April kam wieder Bewegung in den Prozess. Die Reichen werden immer reicher und ihr Kreis wächst weiter. 2025 zeichnet sich als Rekordjahr für Millionäre ab. Deutschland gehört dabei zu den Spitzenreitern, geht aus einer Analyse des Beratungsunternehmens Capgemini hervor.
14: Die Aktienmärkte boomen, der Club der Millionäre wird dadurch immer größer. Im vergangenen Jahr gab es weltweit mehr als 25 Millionen Menschen, die über ein Vermögen von mindestens $1 Million verfügten, fast 2 Millionen mehr als im Jahr davor. Auch in Deutschland stieg die Zahl der vermögenden Privatpersonen deutlich. Im internationalen Vergleich liegt Deutschland damit auf Rang 3 hinter den USA und Japan. David Riemer, Nachrichtenredaktion.
12: Der Baukonzern Hochtief steigt zum ersten Mal in den deutschen Leitindex DAX auf. Das Essener Unternehmen verdrängt damit den Volkswagen-Großaktionär Porsche. Hochtief profitiert im Moment unter anderem vom Boom bei Rechenzentren und steigenden Verteidigungsausgaben in vielen Ländern.
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15: Aktuell um die 16 Grad in Schwaben, arg viel mehr werden es nicht. Die Tageshöchstwerte heute 16 bis 21 Grad, dazu zuerst trocken, ab Mittag, spätestens dann am Abend überall Schauer möglich. Und morgen der Freitag startet nass, wird gegen später dann aber trocken.
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15: Um 8:53 eine Meldung von der B28. Hielt die Stetten Richtung Neu-Ulm. Zwischen Senden und Neu-Ulm ein defekter PKW. Standspur blockiert. Vorsicht, hier sind Personen auf der Straße.
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15: B311 Richtung Ehingen, Höhe Kreuzung Öpfingen, in der 70er-Zone steht einer. Dann in Langenau-Göttingen, Albecker Straße, wenn ihr Richtung Albeck braust, und in Ulm in der Schwabstraße, abgestellt an der Frauensteige.
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15: Hello zusammen, einen wunderschönen Feiertag. Donnerstag. Was ist heute? Christi Himmelfahrt, Frohen Leichnam, einer von beiden, glaube ich. Ich weiß es gerade nicht, weil ich bin schon so voller Vorfreude, nicht auf das, was heute passiert, sondern auf dieses Wochenende. Unser großer Donau 3 FM Konzertsommer geht endlich los.
17: Mega geil, hammerhart.
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15: Ja, und wer den Ehinger Marktplatz so richtig einheizen wird und warum ihr das auf keinen Fall verpassen solltet, gleich bei mir um 9:45.

0: So, wach jetzt von den Lasergeschossen von Michael Jackson und Dirty Diana. Sehr gut. Das heißt, ihr seid aufnahmefähig, denn wir haben was richtig Tolles für euch.
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3: Schönen guten Morgen heute am Donnerstag. Frohen Leichnam, wie Biggie gerade nochmal bestätigt hat. Danke dir. Es ist kurz vor 9:30, damit ich es nicht falsch sage.
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3: Durchwachsenes Wetter heute an von Leichnam in Schwaben. Zuerst trocken, ab Mittag, spätestens am Abend dann überall Schauer möglich. Das Ganze heute bei Tageshöchstwerten von 16 bis 21 Grad. Morgen der Freitag, der startet nass, gegen später wird's dann trocken.
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3: 9:31 A8 Richtung München. Zwischen der Auffahrt B10 Ulm West und Ulm Ost, da hat's gekracht. Ungesicherte Unfallstelle auf der linken Spur. Und zwischen Merklingen und Ulm Ost aktuell 2 Kilometer zähfließend. Knapp eine Viertelstunde hier der Zeitverlust.
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3: Blitzer in Ulm B10 Richtung Neu-Ulm und zwar nach Schwenkzement. Dann Langenau-Göttingen in der Ahlbecker Straße, wenn ihr Richtung Ahlbeck fahrt. Und Ulm einer abgestellt in der Schwabstraße, Höhe Frauensteige.
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3: Hallo, schönen guten Morgen heute am Donnerstag, am Feiertag. Im besten Fall habt ihr frei. Und vielleicht, wenn ihr noch so ein bisschen im Tiefschlaf seid, gerade meine Stimme hört, dann sage ich euch jetzt... Erdbeere. Eigentlich ein schöner Gedanke, oder? Blöd ist nur, die Erdbeere ist eigentlich gar keine Beere. Ja, das klingt seltsam, ist aber tatsächlich so. Und es geht übrigens auch andersrum. Also im Gegensatz zur Erdbeere, die keine Beere ist, ist zum Beispiel die Banane botanisch gesehen eine Beere. Es ist alles sehr verwirrend. Was die Erdbeere dann tatsächlich ist, wenn sie keine Beere ist, das gibt's gleich im Donau 3 FM Schlaumeier um 9:45.

0: Clean Bandit und Demi Lovato mit Solo bei Donau 3 FM am Donnerstag. So 9:41.
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0: 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Ja, es sind immer seltsame Dinge, die hier mir geschrieben werden von euch, und ich bin total dafür, weil es gibt so Fragen, wo man sich denkt, so, hä, warum ist das eigentlich so? Woher kommt es denn bitteschön und warum ist es so seltsam, dass ich es mir noch nicht mal erklären kann? Jetzt geht es um eine Sache, die mit etwas zu tun hat, was ihr vielleicht alle im Sommer schon gegessen habt, nämlich Erdbeeren. Aber die Erdbeere, die ist tatsächlich keine wirkliche Beere. Aber was denn dann bitteschön? Die Erdbeere, die sieht aus wie eine Beere, die heißt sogar so, ist aber botanisch gesehen keine echte Beere. Das klingt erstmal komplett falsch, stimmt aber. Der rote Teil, den wir essen, der ist nämlich gar nicht die eigentliche Frucht. Das ist nur der verdickte Blütenboden der Pflanze, also quasi die saftige Bühne, auf der die echten Früchte sitzen. Und jetzt kommt der spannende Teil. Die kleinen gelben Pünktchen außen auf der Erdbeere, die sind nicht die Samen, wie viele denken. Das sind die eigentlichen Früchte. Botaniker nennen sie Nüsschen. Und in jedem dieser winzigen Nüsschen steckt dann ein Samen. Und deshalb zählt die Erdbeere zu den sogenannten Sammelnussfrüchten. Eine Nuss ist sie aber nicht, so wie eine Haselnuss oder Walnuss. Keine Sorge, ihr müsst jetzt nicht eure Frühstücksschüssel neu sortieren. Im Alltag sagen wir natürlich weiterhin Erdbeere und behandeln sie wie Obst. Botanisch hingegen wird aber halt genauer hingeschaut. Eine echte Beere entsteht aus einem Fruchtknoten und hat die Samen innen, wie zum Beispiel eine Banane oder eine Johannisbeere. Bei der Erdbeere sitzen die Früchte obendrauf. Kurz gesagt, die Erdbeere, die ist keine klassische Frucht, sondern ein Trick der Natur. Das Rote ist der leckere Blütenboden, die gelben Punkte sind die Früchte. Und deshalb ist die Erdbeere, botanisch gesehen zumindest, eine Sammelnussfrucht.
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Schönen guten Morgen am Donnerstag, Fronleichnam, Donau 3 FM, ganz genau 9:51 auf der 8 Stuttgart Richtung München. Aktuell 3 Kilometer zäh fließender Verkehr zwischen Werklingen und Ulm-Ost. Zeitverlust knapp eine Viertelstunde. Außerdem Blitze gemeldet von Dirk. Vielen lieben Dank dir für die WhatsApp-Nachricht. Da steht Bohnlanden, Ulmer Straße, wenn ihr Richtung Bergheim fahrt. Und wettertechnisch heute, erste Tageshälfte noch trocken. Ab dem Mittag, spätestens am Abend, dann überall Schauer bei bis zu 21 Grad.

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4: Schönen Donnerstag, Donau3FM, um kurz vor 10.
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0: Es ist 10 Uhr.
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10: Ich bin David Büchner. Nach dem Scheitern Deutschlands bei der Kandidatur für einen Sitz im UN-Sicherheitsrat werden in Berlin Konsequenzen gefordert. Bundeskanzler Friedrich Merz und Außenminister Johann Wadephul versicherten zwar sofort, Deutschland werde seine Verantwortung bei den Vereinten Nationen unverändert wahrnehmen, doch auch aus den Reihen der SPD gibt es Stimmen, die fordern, dass die Bundesregierung zum Beispiel Völkerrechtsbrüche endlich stärker kritisieren soll. Nach US-Angaben wollen Israel und der Libanon die bisher faktisch kaum wirksame Waffenruhe nun wirklich einhalten. Ob das klappt, ist fraglich. Trotz der angeblichen Einigung kommt es im Libanon weiter zu israelischen Angriffen, berichtet die libanesische staatliche Nachrichtenagentur NNA.
11: Es herrscht Ungewissheit im Libanon. Bereits am Morgen wurden mindestens 3 Drohnenangriffe Israels gemeldet. Der Zivilschutz rief die Bevölkerung zu Geduld auf. Sie sollten nicht voreilig in ihre Heimatorte zurückkehren und stattdessen auf offizielle Ankündigungen warten. Laut Vereinbarung ist die Waffenruhe abhängig von einer kompletten Einstellung der Angriffe der Hisbollah auf Israel. Die vom Iran unterstützte Organisation hat sich bisher nicht geäußert. Im israelischen Grenzgebiet herrschte weitgehend Ruhe. Aus Beirut, Amira Rajab.
10: Sparen fällt vielen Menschen offenbar wieder schwerer. Die DZ-Bank rechnet damit, dass die Sparquote in Deutschland in diesem Jahr auf 10,2% sinkt.
12: Die Rechnung ist eigentlich ziemlich einfach. Wenn Tanken und Energie mehr kosten, bleibt am Monatsende weniger übrig. Genau das sehen die Experten gerade bei vielen Haushalten. Grund ist der Iran-Konflikt. Und das Leben insgesamt dürfte erstmal teuer bleiben. Deshalb wächst auch das Vermögen der Deutschen deutlich langsamer als in den vergangenen Jahren. Mehr Luft zum Sparen könnte es erst wieder im kommenden Jahr geben, wenn sich die Lage im Iran-Konflikt entspannt. Zoe Tessovali, Redaktion.
13: Vor rund 3 Wochen wurde Timmy vor der dänischen Insel Anholt angespielt. Heute soll der Buckelwal nun am Strand obduziert werden. Interessierte können dabei zusehen, mit Sicherheitsabstand. Der Kadaver ist stark aufgebläht von Fäulnisgasen. Die größte Frage ist dabei, woran Timmy starb. Die Obduktion soll aber auch klären, ob der Wal wie vermutet ein Weibchen ist.
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4: Heute gar nicht so warm draußen, 16 bis 21 Grad die Tageshöchstwerte an Fronleichnam. Dazu zuerst trocken, ab Mittag spätestens am Abend dann aber überall Schauer möglich. Und morgen der Freitag startet ebenfalls nass, wird dann aber gegen später trocken.
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4: 3 nach 10 A7 Ulm Richtung Füssen heute. Zum einen zwischen Altenstadt und Bergheim 3 Kilometer stockend und zwischen Nersingen und dem Dreieck Kittistetten ebenfalls dichter Verkehr. Auf der A8 Stuttgart-München im Moment 3 Kilometer zähfließend zwischen Merklingen und Oberelchingen. Zeitverlust hier knapp 10 Minuten.
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4: Baustetten, Mietinger Straße in der 30er-Zone steht eine, dann Neu-Ulm-Reutier-Straße bei der Polizei und in Bohnlanden in der Ulmer Straße, wenn ihr Richtung Bergheim fahrt.
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4: Und ihr habt richtig gehört. Masters of the Universe. He-Man ist zurück und zwar im Kino. Ob das was werden kann, das gibt es gleich im Donau 3 FM Kinotipp. Und vielleicht habe ich ja Freitickets für euch. Aber nur vielleicht, ich weiß es noch nicht.

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0: Ramones, Amorosi mit Absolutely Everybody bei Donau 3 FM am Donnerstag, 13 Minuten nach 10. Let's go to the movies.
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0: Die Älteren unter uns, erinnert euch vielleicht noch, die Masters of the Universe, die Actionfiguren. Und jetzt kommen He-Man und Skeletor. Ganz groß ins Kino. Und für Donau 3 FM Filmexperte Luis Schäfer ist das ein echtes Kino-Highlight.
3: Masters of the Universe kennen wir ja irgendwie alle. Auch wenn die Actionfiguren, die erste Zeichentrickserie und der erste Kinofilm schon rund 40 Jahre alt sind.
4: Jetzt bist du bereit.
3: Die jetzt brandneue Realverfilmung wagt ein Reboot. Und das klappt auch richtig gut.
4: Adam, wenn du dein magisches Schwert emporstreckst, welche Worte sprichst du dann?
3: He-Man landet als 9-jähriger Adam auf der Erde. Da wird er von seinem Schwert getrennt. Ja, genau das, mit dem er sich in He-Man verwandeln kann. Und Adam braucht auch nochmal 15 Jahre, bis er es eher zufällig in einem Comicladen wiederfindet. Und zack, wirbelt es ihn zurück auf seinen Heimatplaneten Eterna, den der miese Skeletor ziemlich verwüstet hat. Adam muss Eterna also mit seinen engsten Freunden Tela und Man-at-Arms retten und sein wahres Schicksal als He-Man annehmen, dem mächtigsten Mann des Universums.
5: Dieses Schwert wird mir den Weg nach Hause weisen.
6: Wenn du fällst, soll es dich lehren, standhaft zu bleiben.
3: Masters of the Universe wird wohl der fetteste Fantasy-Blockbuster des Jahres und das Merchandise rund um He-Man und seine Gang geht wahrscheinlich bald wieder durch die Decke. Aber ist ja auch mal schön, was anderes zu sehen als Star Wars oder Marvel. Und Spaß macht der Streifen allemal, ob Fan oder noch nicht. Also schnappt euch euer Zauberschwert, kämpft euch durch bis zu den Snacks und ab geht's in Masters of the Universe, nur im Kino.
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0: Und natürlich haben wir Tickets vom Xinedom gekriegt für euch. Wenn ihr uns eine WhatsApp jetzt ins Studio schickt, mit etwas Glück gibt's sie dann unter dem Stichwort. Und weil He-Man zu langweilig wäre und Masters of the Universe zu lang dauert zum Schreiben, machen wir einfach die deutsche Version von He-Man, nämlich Er-Mann. Also quasi fast wie der Joghurt. Also Er-Mann. Er-Mann. Jetzt als WhatsApp an die 01520 242 4x3. Dann geht's vielleicht für euch an diesem Wochenende ins Kino in Masters of the Universe. Er-Mann. Jetzt per WhatsApp.

0: Nickelback mit Photograph bei Donau 3 FM am Donnerstag. Guten Morgen um gleich 10:30.
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0: Wetter heute am Feiertag. Die erste Tageshälfte zumindest noch angenehm, weil trocken ging. Später gibt's dann am Abend und auch am Nachmittag schon überall Schauer. 16 bis 21 Grad heute die Tageshöchstwerte. Und auch morgen der Freitag startet nass, wird dann gegen später aber trocken.
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0: Achtung, auf der A7 Ulm Richtung Füssenreuth zwischen Nersingen und dem Dreieck Hittistetten hat es einen Unfall mit mehreren Fahrzeugen gegeben. Hier bildet sich schon Stau. Bitte unbedingt die Gasse für Rettungs- und Einsatzfahrzeuge freihalten. Aktuell sind alle Spuren gesperrt und nur über die Standspur geht es da dran vorbei. Deswegen hier schon insgesamt 4 Kilometer stockender Verkehr mit mindestens 20 Minuten Zeitverlust. Außerdem A8 München-Stuttgart zwischen Hohenstadt und Mühlhausen. Hier ein liegen gebliebenes Fahrzeug.
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0: B311 Richtung Ehingen, Höhe Kreuzung Öpfingen in der 70er-Zone wird geblitzt. Dann in Baustetten Wietinger Straße, 30er-Zone und Almendingen Richtung Altheim, ebenfalls 30 km/h hier erlaubt. 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

Kalöle am Feiertag und sie ist wohl eine der größten Stars unserer Zeit, Taylor Swift. Die Fans haben bei Konzerten sogar schon kleine Erdbeben ausgelöst. Die heißen dann Swiftquakes. Und nicht mal gelogen.

Ja, und jetzt dürfen sich die Swifties wieder freuen. Viele hatten nämlich schon länger vermutet, da kommt bald was Neues von Taylor. Warum sie damit offenbar goldrichtig lagen, gleich in Easys Promiversum um 10:45.

0: Teddy Swims mit Bad Dreams. Schönen Donnerstagvormittag, Donau 3 FM um 10:41. Es gab viele Gerüchte um Taylor Swift und einen ziemlich beliebten Kinofilm. Und jetzt gibt's Klarheit.
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3: Freunde der gepflegten Unterhaltung, erst tauchen rätselhafte Hinweise auf. Die Fans spekulieren wie wild. Und jetzt ist klar, es stimmt tatsächlich. Megastar Taylor Swift singt einen Song für den kommenden Pixar-Film Toy Story 5.
4: Hi, ich bin Lilypad. Lass uns spielen.
3: Der Song heißt I Knew It, I Knew You. Und er soll noch diese Woche erscheinen, und zwar am 5. Juni. Auf Instagram schreibt sie, dass sie seit ihrer Kindheit Fan von Toy Story ist. Der erste Toy Story-Film ist ja schon 1995 rausgekommen.
5: Angenehm, ich heiße Woody.
6: Captain Buzz Lightyear, ich komme in friedlicher Absicht.
3: Sie habe immer davon geträumt, für Woody, Buzz, Jessie und Co. Musik machen zu dürfen. Und genau dieser Wunsch ist jetzt eben für sie in Erfüllung gegangen. Für einige Fans dürfte die Nachricht aber jetzt nicht allzu überraschend gewesen sein, denn wie es sich für Taylor Swift gehört, gab es natürlich vorher wieder einige Hinweise. Zum Beispiel haben die Fans spekuliert, weil rund um Toy Story 5 immer wieder die Buchstaben TS aufgetaucht waren, das eben für Toy Story stehen kann, aber auch für Taylor Swift. Zudem gab es noch ganz, ganz viele andere Hinweise. Laut Deadline hat Taylor Swift den Song zusammen mit Jack Antonoff geschrieben. Und dieses Mal soll der Sound wieder mehr so in Richtung ihrer Country-Anfänge gehen.
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3: Der neue Film soll in den USA schon am 19. Juni starten. In Deutschland soll der Kinofilm dann ab dem 23. Juli auf den Leinwänden laufen. Inhaltlich geht es diesmal wohl darum, dass die klassischen Spielzeuge Konkurrenz von moderner Technik bekommen.
8: Wir finden täglich immer mehr vergessenes Spielzeug.
9: Wir sind verloren!
10: Die Technik übernimmt unser Zuhause.
3: Wir sind auf jeden Fall gespannt, was uns da erwartet, und freuen uns jetzt schon mal auf den neuen Song, den Taylor Swift beisteuert. I Knew It, I Knew You, so heißt er.
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Musik von Alex Warren und Fever Dream hier bei Donau 3 FM am Donnerstagvormittag. 10 Minuten vor 11 haben wir es heute. Haben wir es aktuell. Wetter heute, da gehört es hin, das Wort. Zuerst trocken, ab Mittag, spätestens am Abend, dann aber in ganz Schwaben überall Schauer möglich. 16 bis 21 Grad die Tageshöchstwerte und morgen der Freitag startet ebenfalls nass, wird dann ab gegen später trocken. Auf den Straßen doch ein bisschen was los, vor allem die A7 Ulm Richtung Füssenreute betreffend. Zwischen Nersingen und den drei Kittelstädten hat es nämlich einen Unfall gegeben vor einer Minute. Mehrere Fahrzeuge sind darin verwickelt. Ihr könnt aktuell nur über den Standstreifen vorbeifahren. Und wichtig, bitte unbedingt die Gasse für Rettungs- und Einsatzfahrzeuge freihalten.

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4: Schönen Donnerstag, Donau 3FM um 11:15.
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15: Es ist 11 Uhr.
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17: Ich bin David Büchner. Die Bundesregierung arbeitet an einer Steuerreform, die kleine und mittlere Einkommen entlasten soll. Doch wie wird sie gegenfinanziert? CDU-Generalsekretär Carsten Linnemann sagte bei Welt TV, dass er bei der Bundesregierung ein noch größeres Sparpotenzial sieht.
18: Finanzminister Klingbeil von der SPD hat schon alle Ministerien aufgerufen, bei ihren Etats 1% einzusparen. Der CDU-Generalsekretär sagt nun, da könnte man auch locker auf 3% gehen und schon hätte man mehr als 10 Milliarden Euro für eine Steuerreform. Wie genau die aussehen könnte, ist aber weiter unklar. Die Union ist zwar inzwischen offen für eine höhere Reichensteuer, einen höheren Spitzensteuersatz lehnt sie aber ab. Und der Mittelstand werde auf keinen Fall weiter belastet, sagt Lindemann. Aus Berlin Thomas Brockt.
17: Nach dem Scheitern Deutschlands bei der Kandidatur für einen Sitz im UN-Sicherheitsrat werden in Berlin Konsequenzen gefordert. Bundeskanzler Friedrich Merz versicherte zwar sofort, Deutschland werde seine Verantwortung bei den Vereinten Nationen unverändert wahrnehmen, doch auch in den Reihen der SPD gibt es Stimmen, die fordern, dass die Bundesregierung zum Beispiel Völkerrechtsbrüche endlich stärker kritisieren soll. Nach US-Angaben wollen Israel und der Libanon die bisher faktisch kaum wirksame Waffenruhe nun wirklich einhalten. Trotz der angeblichen Einigung kommt es im Libanon aber weiter zu israelischen Angriffen, berichteten staatliche Medien.
19: Es herrscht Ungewissheit im Libanon. Bereits am Morgen wurden mindestens 3 Drohnenangriffe Israels gemeldet. Der Zivilschutz rief die Bevölkerung zu Geduld auf. Sie sollten nicht voreilig in ihre Heimatorte zurückkehren und stattdessen auf offizielle Ankündigungen warten. Laut Vereinbarung ist die Waffenruhe abhängig von einer kompletten Einstellung der Angriffe der Hisbollah auf Israel. Die vom Iran unterstützte Organisation hat sich bisher nicht geäußert. Im israelischen Grenzgebiet herrschte weitgehend Ruhe. Aus Beirut, Amira Rajab.
17: Sparen fällt vielen Menschen offenbar wieder schwerer. Die DZ-Bank rechnet damit, dass die Sparquote in Deutschland in diesem Jahr auf 10,2% sinkt. Üblicherweise steigt die Sparquote in Krisenzeiten, weil die Menschen ihr Geld zusammenhalten. Grund für die aktuelle Zurückhaltung sind der Studie zufolge aber die erhöhten Energiepreise. So bleibt am Monatsende weniger übrig.
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4: Heute der Feiertag, Fronleichnam, zuerst trocken, ab Mittag, aber spätestens am Abend dann überall Schauer möglich, 16 bis 21 Grad die Tageshöchstwerte. Und morgen der Freitag startet ebenfalls nass, wird dann aber gegen später trocken gelegt.
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4: 3:11, schwerer Unfall auf der A7 in Richtung Füssenreute zwischen Nersingen und dem Dreieck Kittistetten. Hat es einen Unfall mit mehreren Fahrzeugen gegeben. Ihr könnt aktuell nur über den Standstreifen vorbeifahren. Wichtig, bitte unbedingt die Gasse für Rettungs- und Einsatzfahrzeuge frei halten. Im Moment sind da schon 6 Kilometer Stau mit einem Zeitverlust von mindestens einer halben Stunde. Dann A8 Stuttgart-München zwischen Ulm-West und Ulm-Ost, dichter Verkehr. Und auf der B30 Ulm-Biberach, Vorsicht, zwischen Laupheim-Nord, Achstetten und Laupheim-Mitte, ein totes Tier auf der Straße.
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4: Stehen in Langenau-Göttingen in der Ahlbecker Straße, wenn ihr Richtung Ahlbeck fahrt. Dann Ulm-Schwabstraße Höhe Frauensteige und Ulm B10 Richtung Neu-Ulm und zwar nach Schwenkzement.

0: Schönen Donnerstag mit Austis und Flashback. Donau 3 FM um 10 Minuten nach 11. Gute Nachricht, gerade reingekommen. B30 Ulm-Biberach. Der Gegenstand auf der Straße zwischen Laupheim-Nord und Achstetten und Laupheim-Mitte ist weggeräumt. Hier kommt ihr also wieder störungsfrei durch. Euch eine gute und sichere Fahrt.
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0: Harry Styles mit American Girls bei Donau 3 FM am Donnerstag. Frontleichnam, 16 Minuten nach 11. Unfall auf der A7, und zwar Ulm Richtung Füssenreuth zwischen Nersingen und dem Dreieck Kittistetten. Mehrere Fahrzeuge sind darin verwickelt. Aktuell könnt ihr nur über den Standstreifen da vorbeifahren. Ganz wichtig, bitte unbedingt die Gasse für Rettungs- und Einsatzfahrzeuge weiterhin frei halten. Im Moment 6 Kilometer Stau, Zeitverlust hier knapp eine halbe Stunde.
1: 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Dr. Peter Kulitz, Vorsitzender des Stiftungsrats. 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
2: Es ist sehr zu empfehlen, das schon zu Lebzeiten zu machen. Dann kann man noch mehr Einfluss drauf nehmen, am Anfang vielleicht selbst mit dabei sein, wo man seine Erträge aus der Stiftung auch platziert haben will. Wir sind ja im Land der Bürokratie. Da muss der Satzungszweck genau stimmen, da muss jede Formulierung stimmen. Wenn man da falsch testiert hat, kann das auch mal ein Problem geben. Deswegen ist sogar zu empfehlen, das zu Lebzeiten zu machen.
1: Was gibt es denn für Rahmenbedingungen für die Gründung einer Stiftung?
2: Zunächst mal brauchst du den Stifter und den Stiftungswillen und insbesondere auch sein Bewusstsein und sein Vorhaben, für was er die Stiftung errichten will. Dann muss man eine Satzung haben. All diese Arbeiten kann eine Volksbankstiftung abnehmen, der Form, dass man eine Treuhandstiftung begründet. Insoweit finde ich das eine ideale Einrichtung, die wir da geschaffen haben.
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2: Treuhandstiftung, die ist eine eigene Stiftung mit den Bedingungen, die man haben muss, aber sie ist unter dem Dach der Volksbank. Man hat in der Verwaltung überhaupt nichts mit der Stiftung zu tun und ist davon befreit. Bei der eigenen Stiftung muss man sich um alles selbst kümmern.
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2: Schönen Donnerstagvormittag, Donau 3FM, an Fronleichnam um kurz vor 11:30.
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2: Erste Tageshälfte trocken in Schwaben, wie zum Beispiel aktuell. Bisschen Sonne zu sehen. Ansonsten schon viele Wolken und Wind gegen später, also Mittag und spätestens am Abend. Dann aber überall Schauer möglich bei 16 bis 21 Grad. Morgen der Freitag genau umgedreht.
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2: 11:31, nach wie vor A7 Ulm Richtung Füssenreute zwischen Nersingen und dem Dreieck Kittistetten. Starke Verzögerungen, da hat es einen Unfall gegeben. Mehrere Fahrzeuge sind darin verwickelt. Aktuell könnt ihr nur über den Standstreifen vorbeifahren und wegen des Staus bitte unbedingt weiterhin die Gasse für Rettungs- und Einsatzfahrzeuge freihalten. Der Stau im Moment knapp 7 Kilometer. Zeitverlust hier eine knappe halbe Stunde.
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2: Stehen aktuell Ulm B10 Richtung Neu-Ulm und zwar nach Schwenkzement, dann in Langenau-Göttingen in der Albecker Straße, wenn ihr Richtung Albeck fahrt, und Baustetten-Wietinger Straße in der 30er-Zone. Falls ihr auch noch was gesehen habt, egal ob Stau oder Blitzer, gerne melden per WhatsApp. Nummer gibt's auf donau3fm.de.
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2: Hello, einen schönen Donnerstagvormittag euch. Im besten Fall habt ihr frei, weil Feiertag. Dann könntet ihr euch schon mal so mental drauf einstellen, was da am 26. Juli, ich weiß, das ist noch ein bisschen hin, aber man kann sich ja vorfreuen, in Neu-Ulm beim Wiley Open Air stattfindet, nämlich eine der legendärsten Popbands überhaupt. Roxette werden auftreten. Und wir hätten Tickets. Entweder jetzt zum Kaufen, den Link dazu gibt's auf donau3fm.de, oder wenn ihr einen Roxette-Song im Radio hört, dann ganz schnell das Stichwort Roxette an die 01520-242-4x3 ins Studio schicken. Aber nur wenn Roxette-Song läuft, also jetzt noch nicht. Vielleicht gleich, aber jetzt noch nicht.

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0: Die Toten Hosen mit Altes Fieber bei Donau 3 FM am Donnerstag. 11:41. Mein Gott, so viele Menschen von euch schon A, wach und B, aufmerksam. Im Hintergrund klingelt immer noch das Telefon. Hört man es ganz leise.
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0: Ihr habt es mitbekommen, sie sind eine der legendärsten Popbands aller Zeiten. Roxette werden auftreten. Und zwar präsentiert von Donau 3 FM beim Wiley Open Air am 26. Juli. Den Link zu euren Tickets findet ihr natürlich auf donau3fm.de. Oder wenn ihr einen Roxette-Song bei uns im Programm hört. Und ich glaube, gerade lief einer aufgrund der vielen WhatsApp-Nachrichten. Ja, ich habe einen gespielt, das ist völlig richtig. Und am Telefon ist es die Saskia. Saskia, schönen guten Morgen. Was machst du gerade?
2: Ich arbeite gerade.
0: Du arbeitest sogar am Feiertag. Das ist extrem löblich, Saskia. Hörst du nebenher Donau 3 FM dann?
2: Natürlich.
0: Wenn du jetzt mal in deine kindliche Vergangenheit gehst, was waren so die ersten Songs, Bands, die dich irgendwie geprägt haben?
2: Also mit dabei waren auf jeden Fall Pur und dann Roxette. Und mein Papa hat ziemlich viel Böse Onkels gehört.
0: Also das ist aber eine gute Mischung, da ist von allem irgendwie was dabei.
2: Da ist von allem was dabei.
0: Das heißt, es war so 80er, 90er war so deine Kindheit, Jugend, oder?
2: Genau.
0: Was machst denn du am 26. Juli 2026?
2: Noch nichts.
0: Wie noch nicht, Saskia? Das heißt, wenn ich dir sag, du hast alles richtig gemacht, du hast Roxette gehört, du hast uns eine WhatsApp geschickt und du bekommst 2 Tickets für dieses Konzert. Was sagst du dann?
2: Dann geh ich zu Roxette.
0: Yeah, geil. Weißt du schon, wen du mitnimmst?
2: Ich will tatsächlich meine Mama fragen, ob die mitgeht.
0: Hat die auch mit Roxette irgendwie so eine Verbindung? Also ist das auch, was sie irgendwie gern hört?
2: Ja, hat sie schon auch gern. Oder hört sie gern.
0: Na also, dann wird es doch ein toller Mädelsabend da, oder?
2: Ja, auf jeden Fall.
0: Dann ja, bleibt nur noch zu sagen, ganz viel Spaß am 26. Juli bei Roxette im Wiley.
2: Wow, vielen Dank.
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0: Musik aus den 90ern bei Donau 3 FM am Donnerstag. Will Smith mit Men in Black um 9 Minuten vor 12. Immer noch viel los auf der A7 in Richtung Füssenreuth. Da hat es einen Unfall gegeben vor ein paar Stunden zwischen dem Kreuz um Elchingen und Illertissen. Im Moment 15 Kilometer zähfließender Verkehr. Zeitverlust hier mindestens eine halbe Stunde. Und zwischen Altenstadt an der Iller und Bergheim 4 Kilometer stockend. Hier dauert es knapp 10 Minuten länger.
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4: Schönen Feiertag euch, Donau3FM am Donnerstag um 12:15.
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17: Es ist 12 Uhr.
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19: Ich bin David Büchner. Die Leistungskürzungen in Deutschland für abgelehnte Asylbewerber verstoßen gegen EU-Recht. Grundlegende Leistungen wie Kleidung und Haushaltsprodukte dürften auch Asylbewerbern, für die ein anderes EU-Land zuständig ist, nicht gestrichen werden. Das hat der Europäische Gerichtshof entschieden.
20: Das Urteil des EuGH lässt noch Fragen offen. Einerseits stellte es klar, dass Leistungseinschränkungen für abgelehnte Asylbewerber nicht zu weit gehen dürfen. Es ging um einen Afghanen, dem der Landkreis Schweinfurt einige Leistungen gestrichen hatte, weil dieser eigentlich in Rumänien hätte Asyl beantragen müssen. Andererseits wird dieses alte Recht in wenigen Tagen von neuem EU-Recht abgelöst. Und das erlaubt sogar die vollständige Streichung von Sozialleistungen, wenn dafür eigentlich ein anderer Staat zahlen müsste. Aus Brüssel, Dieter Ebeling.
19: Die Bundesregierung arbeitet an einer Steuerreform, die kleine und mittlere Einkommen entlasten soll. Doch wie wird sie gegenfinanziert? CDU-Generalsekretär Carsten Linnemann sagte dem Sender Welt TV, dass er bei der Bundesregierung ein noch größeres Sparpotenzial sieht. Finanzminister Lars Klingbeil hatte alle Ministerien aufgerufen, 1% einzusparen. Linnemann meint nun, man könne auf 3% gehen und habe dann mehr als 10 Milliarden für eine Steuerreform. Die Menschen in Deutschland verbringen weniger Zeit im Internet. Laut der neuen Postbank-Digitalstudie sind es im Schnitt rund 67,5 Stunden pro Woche und damit 5 Stunden weniger als im vergangenen Jahr. Der Rückgang liegt vor allem an der Altersgruppe der unter 40-Jährigen.
1: Sie hat kaum noch den Alltag ohne Internet kennengelernt. Deshalb verbringt die Generation bis 40 auch nach wie vor die meiste Zeit im Netz mit über 80 Stunden pro Woche. Aber auch der Overload ist besonders groß und der Wunsch, mal offline zu sein. Deshalb legen die bis zu 40-Jährigen das Smartphone zunehmend bewusst zur Seite und reduzieren ihren Social-Media-Konsum. Stabil geblieben ist dagegen die Zeit, die im Netz mit praktischen Dingen wie Online-Banking verbracht wird. Jan-Henner Reitze, Nachrichtenredaktion.
19: Fast jedes dritte deutsche Patent landet durch Firmenübernahmen in ausländischen Händen. Das zeigt eine Studie im Auftrag der Bertelsmann Stiftung. Vor allem die USA sichern sich demnach das Know-how, zunehmend aber auch China, so die Experten.
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4: Ist heute zweigeteilt. Erste Tageshälfte, also in der wir uns aktuell noch befinden, trocken gegen später, also Mittag, spätestens am Abend. Dann aber überall Schauer möglich, dazu weht ein leichter Wind. Tageshöchstwerte heute 16 bis 21 Grad. Morgen dann am Freitag umgedreht. Es startet nass, es endet trocken.
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4: 3 nach 12 A7 Ulm Richtung Füssenreute. 11 Kilometer zähfließen zwischen dem Kreuz Ulm-Elchingen und Föhringen. Eine halbe Stunde dauert es hier länger. Und zwischen Illertissen und Bergheim 7 Kilometer stockend.
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4: B311 Richtung Ehingen einer, und zwar Höhe Kreuzung Öpfingen in der Sipzgerzone. Dann Langenau-Göttingen-Albecker Straße, wenn ihr Richtung Albeck rast. Und in Almendingen Richtung Altheim am Ortsausgang in der 30er-Zone. Und ich nehme alles zurück, natürlich rast ihr nicht. Das wäre töricht und ungeschickt.
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4: Mahlzeit heute an von Leichnam. Wir sind mittendrin im Sommer und somit in der Haupturlaubszeit. Wandern, surfen oder doch lieber Strandurlaub?
23: Also hauptsächlich richtet sich das Programm an blinde und sehbehinderte Menschen.
4: Vor welchen Herausforderungen Menschen mit Sehbeeinträchtigungen bei der Urlaubsplanung stehen und wie ihnen eine Organisation hilft, das gibt's gleich bei mir um 12:15 nach den nächsten drei Songs. Einen schönen Donnerstag euch.

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0: Michael Jackson. They don't care about us bei Donau 3 FM. An frohen Leichnam, Viertel 1 haben wir's. 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Und mit den Pfingstferien hat jetzt auch die Urlaubszeit begonnen. Viele überlegen, wandern, surfen oder vielleicht doch Strand. Und wer blind ist oder eine Sehbeeinträchtigung hat, der muss Reisen sowieso ganz anders planen. Monika Lorenz aus Sindelfingen sieht nur noch wenig. Spontane Urlaube sind für sie dadurch schwierig.
1: Wie komme ich zum Hotel? Wie finde ich überhaupt meinen Weg? Was kann ich besichtigen? Wie komme ich dahin? Und da gibt es also ganz viele Hindernisse. Und das macht es für mich, sage ich mal, so schwierig, dass ich lieber an geführten Reisen teilnehme, wo ich eben eine Begleitung habe und wo immer jemand zur Verfügung ist, den ich fragen kann oder der mir etwas sagt.
0: Spezielle Reiseveranstalter wie Tour de Sens aus Backnang bieten deshalb Touren für Menschen mit und ohne Sehbehinderung an, also eine Tour der Sinne.
2: Also hauptsächlich richtet sich das Programm an blinde und sehbehinderte Menschen. Das heißt, unsere Programmpunkte sind vor allem darauf fokussiert, dass es nicht nur um visuelle Inhalte geht. Es geht auch darum, eben Sachen zu hören, zu riechen, zu erschmecken, zu ertasten.
0: Geschäftsführerin Laura Kutter organisiert Reisen weltweit, von Wandertouren an der Donau über Marokko bis Sri Lanka. Das Besondere, Sehende begleiten blinde Menschen und beide Seiten profitieren.
2: Wenn man sieht, ist man gerade heutzutage oft abgelenkt durch das, was man sieht. Man schaut nur wirklich das beste Foto und oft kommen dann andere Eindrücke, die es auch gibt, die nimmt man gar nicht mehr wahr. Und wenn man jetzt eben mit so einer Gruppe von blinden und sehbehinderten Menschen unterwegs ist, dann beginnt man plötzlich anderen Dingen Aufmerksamkeit zu schenken.
0: Auf manchen Reisen erleben blinde Menschen sogar Dinge, die anderen Touristen verborgen bleiben, sagt Monika.
1: Zum Beispiel im Kutschenmuseum in Lissabon, da konnten wir ganz genau, ganz dicht eben an die Kutschen herangehen, diese Verzierungen anfassen, wo andere dann Sehende standen und haben uns, glaube ich, ein bisschen schräg angeguckt. Das hätten wir vielleicht auch gern gehabt.
0: Tour de Sens will so Urlaub für alle möglich machen, mit echtem Urlaubsfeeling. Weitere Infos auf tourdesens.de.
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0: Donut 3 FM am Feiertag mit The Calling und Wherever You Will Go. Es ist der Donnerstag um gleich 12:30.
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0: Viel Wind heute an von Leichnam, dazu ab Mittag, spätestens ab Abend, überall Schauer möglich. Tageshöchstwerte heute 16 bis 21 Grad. Morgen der Freitag startet ebenfalls nass, legt sich dann aber gegen später selber trocken.
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0: 12:31 A7 Ulm Richtung Füssenreuth zwischen dem Kreuz Ulm-Elchingen und Dettingen an der Iller nach dem Unfall immer noch Stau. Zeitverlust hier eine knappe Dreiviertelstunde. Dann A8 München-Stuttgart zwischen Merklingen und dem Rastplatz Widerstall. Ein Seitenspiegel auf der Straße.
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0: B311 Richtung Ehingen, Höhe Kreuzung Öpfingen in der 70er-Zone wird geblitzt. In Ulm einer in der Schwabstraße, Höhe Frauensteige. Und in Baustetten in der Mietinger Straße in der 30er-Zone.
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0: Einen schönen Donnerstag euch und mitten in Ulm, an einem Ort, an dem wir es nicht wirklich erwartet hätten, wird es bald eine neue Open-Air-Location geben. Und das erste Event, das findet schon diesen Samstag statt.
10: Wir wollen halt mit dem Blaustrand einfach den Leuten ein Erlebnis bieten. Quasi, dass wenn man da hingeht, ist man wirklich geflasht und sagt wow, und das Geld, das man dafür bezahlt, ist dann halt auch wert. Das ist unser Ziel.
0: Wo sich dieser Blaustrand befindet und was das Konzept der Location ist, gleich bei mir um 12:45.
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0: Billie Eilish. Birds of a Feather. Gleich Bibi Rexha, Unfaithless. Heute am Feiertag, frohen Leichnam, der Donnerstag ist es und es dauert nicht mehr lang. Da wird in Ulm der Sommer offiziell eingeläutet und zwar am Samstag, 6. Juni, dann steigt die erste Party in der neuen Open-Air-Event-Location Blaustrand und zwar direkt am Wasser, mitten in der Stadt, am Deutschhaus-Parkhaus Ulm. Die Brüder Johannes und Josef Bücherle betreiben den Blaustrand, die sind vielleicht bekannt auch von der Rave-Tram, die ihr vielleicht schon mal durch Ulm habt fahren sehen. Johannes, jetzt am Samstag geht's los in eure Blaustrand-Saison. Wie geht's denn allgemein weiter? Was ist euer Konzept?
1: Wir konzentrieren uns vor allem auf die Sommermonate, einfach dadurch, dass es eben Open Air ist. Wir schauen, dass wir jetzt zumindest jeden Monat mal ein sehr großes Event veranstalten können. Das heißt, wir machen lieber ein bisschen weniger und dafür halt dann sehr gute Veranstaltungen mit möglichst vielen Leuten. Versuchen uns auch insgesamt mit diesem Konzept so der sich veränderten Feierkultur anzupassen. Also die Leute gehen weniger in Clubs, wollen mehr untertags feiern. Genau da wollen wir eigentlich mit dem Blaustrand auch anknüpfen, weil bei uns ist um 22 Uhr zu Ende.
0: Den Lederhof am Deutschhaus Parkhaus, den assoziieren wir eher mit was Negativem. Warum also genau da?
1: Es ist schon länger angedacht, dass man dieses Areal aufwertet, dass man auch das Potenzial, das das bietet, nutzt. Da kamen jetzt eben wir ins Spiel und haben gesagt, wir würden gerne die Aufgabe übernehmen. Es ist in der Ulmer Fußgängerzone. Es sieht durch die Architektur des Parkhauses auch wirklich toll aus. Der Bahnhof ist in der Nähe, also man hat eigentlich nur Vorteile und genau das wollen wir halt zu den Leuten bringen.
2: Wir möchten auf jeden Fall eben auch einfach erreichen, dass sich die Leute wieder in diesem Ort wohlfühlen und ich denke, dadurch, dass wir da eben dann diese besagten Veranstaltungen machen, können wir dazu auf jeden Fall beitragen.
0: Ihr habt es gerade eben schon gesagt, eure Events sind eher Daytime-Events, gehen nur bis 22 Uhr. Warum?
2: Ich denke, die Feierkultur hat sich einfach gerade in den letzten Jahren extrem verändert. Die Leute möchten eigentlich auch gar nicht mehr so bis um 5 Uhr morgens weg sein. Es ist halt auch immer das Problem. Ich kenne es ja selber, dass man halt am nächsten Tag komplett kaputt ist. Und wenn man halt einfach um 10 Uhr schon fertig ist, ist man quasi zu einer, sage ich jetzt mal, noch angenehmen Uhrzeit im Bett und ja, hat dann noch den kompletten nächsten Tag.
1: Aber hätte die Möglichkeit, wenn man noch weiter feiern will, natürlich danach direkt zu den Clubs zu gehen.
0: Jetzt am Samstag findet euer erstes Event statt. Was erwartet uns da?
1: Wir haben uns tatsächlich für das erste Event gleich einen Partner gesucht. Also wir selber kommen eigentlich aus dem Techno-Bereich, wollten jetzt aber nicht gleich dieses Areal so in diese Richtung branden. Deswegen haben wir uns einen Veranstalter herausgesucht, der in Ulm eine sehr erfolgreiche House-Music-Event-Reihe macht, nämlich das Peripi. Und haben gesagt, hey, bevor wir denn selber was Neues aufziehen, warum arbeiten wir nicht zusammen mit einer Eventreihe, die schon sehr gut läuft? Deswegen machen wir sozusagen ein Peripi Open Air Festival.
0: Und das also mit Hausmusik, bei der direkt Sommerfeeling aufkommt. Am Deutschhaus Parkhaus in Ulm gibt es eine neue Open Air Event Location, den Blaustrand. Und alle Infos dazu natürlich nochmal zum Nachlesen auf donau3fm.de.

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0: 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Es ist 13 Uhr.
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14: Ich bin David Büchner.
4: Die Leistungskürzungen in Deutschland für abgelehnte Asylbewerber verstoßen gegen EU-Recht. Grundlegende Leistungen wie Kleidung und Haushaltsprodukte dürften auch Asylbewerbern, für die ein anderes EU-Land zuständig ist, nicht gestrichen werden, entschied der Europäische Gerichtshof. Ein Afghane, der nach Rumänien abgeschoben werden sollte, hatte dagegen geklagt. Die bisherige Aufnahmerichtlinie wird allerdings bald durch neue Regeln abgelöst, die in dem Fall Leistungseinschränkungen erlauben. Die Bundesregierung arbeitet an einer Steuerreform, die kleine und mittlere Einkommen entlasten soll. Doch wie wird sie gegenfinanziert? CDU-Generalsekretär Carsten Linnemann sagte dem Sender Welt-TV, dass er bei der Bundesregierung ein noch größeres Sparpotenzial sieht.
13: Finanzminister Klingbeil von der SPD hat schon alle Ministerien aufgerufen, bei ihren Etats 1% einzusparen. Der CDU-Generalsekretär sagt nun, da könnte man auch locker auf 3% gehen und schon hätte man mehr als 10 Milliarden Euro für eine Steuerreform. Die Union ist zwar inzwischen offen für eine höhere Reichensteuer, einen höheren Spitzensteuersatz lehnt sie aber ab. Und der Mittelstand werde auf keinen Fall weiter belastet, sagt Linnemann. Aus Berlin Thomas Brockt.
4: Der Tankrabatt geht in die zweite Halbzeit. Die befristete Steuersenkung auf Benzin und Diesel läuft Ende des Monats aus. Die Chefin des Verbraucherzentrale Bundesverbands, Ramona Popp, fordert deshalb weitere Entlastungen für private Haushalte.
14: Die Stromsteuer soll für alle Privathaushalte gesenkt werden. Das ist die Forderung der Verbraucherchefin. Das würde die Menschen dauerhaft entlasten und gleichzeitig die Abhängigkeit von fossilen Energien verringern, sagt sie. Union und SPD hatten eine solche Maßnahme im Koalitionsvertrag angekündigt, sie bisher aber nur für bestimmte Wirtschaftsbereiche umgesetzt. Laut einer Forsa-Umfrage hat eine große Mehrheit der Befragten ohnehin nicht das Gefühl, dass die bisherigen Maßnahmen ihren Alltag spürbar erleichtern. Zoe Tassovali, Redaktion.
4: Und zum Sport. Fußball-Bundesligist Bayer Leverkusen trennt sich nach übereinstimmenden Medienberichten von Trainer Kasper Juhlmann und holt stattdessen Carlos Martinez Nubay. Der Spanier soll einen Vertrag bis 2028 unterschreiben, berichten Bild und Sky. Für den Dänen Juhlmann endet die Amtszeit nach weniger als einem Jahr.
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15: Schwülwarm da draußen und es gibt an diesem Nachmittag auch mal wieder die Chance auf einen kleinen Guss von oben, 16 bis 21 Grad. Bisschen Abkühlung finde ich auch ganz schön. Der Freitag startet dann nass gegenüber, gegen später wird es dann trocken und das Wochenende wird wärmer und freundlicher.
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15: A7 Ulm Richtung Fürstenreute zwischen Nersing und Bergheim. Derzeit 17 Kilometer Stau. Ihr braucht eine Dreiviertelstunde mehr Zeit. Und wir haben einen Unfall gehabt auf der B312 Biberach Richtung Bergheim zwischen Edenbachen und Abzweig nach Eichenberg. Die Straße ist derzeit gesperrt. Gute und sichere Fahrt.
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15: In Ulm B10 Richtung Neu-Ulm nach Schwenkzement wird geblitzt und auf der B311 Richtung Ehingen da blitzt es Höhekreuzung nach Öpfingen und zwar in der 70er-Zone. 08.490.400 eure Hotline für Stau- und Blitzmeldungen und alles. Gerne zum Nachlesen auf donau3fm.de.
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15: Sie heißt Erdbeere, ist aber keine Beere. Und?
18: Im Gegensatz zur Erdbeere, die keine Beere ist, ist zum Beispiel die Banane botanisch gesehen eine Beere. Es ist sehr verwirrend alles.
15: Was die Erdbeere dann tatsächlich ist? Angeberwissen für die nächste Familienfeier kommt gleich von unserem Schlaumeier.

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2: Die Erdbeere ist für viele der Geschmack des Sommers. Süß, rot, saftig und natürlich auch perfekt für Kuchen im Joghurt oder direkt aus der Schale. Aber jetzt kommt der kleine Schock aus der Botanik. Die Erdbeere lügt.
3: Die Erdbeere, die sieht aus wie eine Beere, die heißt sogar so, ist aber botanisch gesehen keine echte Beere. Das klingt erstmal komplett falsch, stimmt aber. Der rote Teil, den wir essen, der ist nämlich gar nicht die eigentliche Frucht. Das ist nur der verdickte Blütenboden der Pflanze, also quasi die saftige Bühne, auf der die echten Früchte sitzen. Und jetzt kommt der spannende Teil. Die kleinen gelben Pünktchen außen auf der Erdbeere, die sind nicht die Samen, wie viele denken. Das sind die eigentlichen Früchte. Botaniker nennen sie Nüsschen. Und in jedem dieser winzigen Nüsschen steckt dann ein Samen. Und deshalb zählt die Erdbeere zu den sogenannten Sammelnussfrüchten. Eine Nuss ist sie aber nicht, so wie eine Haselnuss oder Walnuss. Keine Sorge, ihr müsst jetzt nicht eure Frühstücksschüssel neu sortieren. Im Alltag sagen wir natürlich weiterhin Erdbeere und behandeln sie wie Obst. Botanisch hingegen wird aber halt genauer hingeschaut. Eine echte Beere entsteht aus einem Fruchtknoten und hat die Samen innen, wie zum Beispiel eine Banane oder eine Johannisbeere. Bei der Erdbeere sitzen die Früchte obendrauf. Kurz gesagt, die Erdbeere, die ist keine klassische Frucht, sondern ein Trick der Natur. Das Rote ist der leckere Blütenboden, die gelben Punkte sind die Früchte. Und deshalb ist die Erdbeere, botanisch gesehen zumindest, eine Sammelnussfrucht.
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2: Hallo, ich bin's, Matze Ihring. Nach den Pfingstferien am 9. Juni freue ich mich auf einen ganz besonderen Gast. Es ist Thomas D., den ich tatsächlich schon seit den allerersten Tagen von den Fantastischen Vier kenne. Mitgebracht hat er sein neues Soloalbum Neocortex. Wir reden nicht nur über die neuen Songs, sondern auch über die vielen Jahre dazwischen, über Veränderungen, übers Musikmachen, über Familie, über das Unterwegssein und darüber, warum man nach so langer Zeit immer noch neugierig ist.

0: kann. 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
3: Kurz vor halb zwei.
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3: Sunrise Avenue mit Hollywood Hills gibt's gleich und Nick Kershaw aus den 80ern ist dabei mit I Won't Let the Sun Go Down on Me, außerdem Sabrina Carpenter mit Taste.
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3: Schwülwarm da draußen und das bei maximal 21 Grad. Bis zum Abend sind überall Schauer möglich. Morgen wird auch nochmal fleißig gegossen, am Nachmittag ist es dann trocken. Das Wochenende, das wird dann überwiegend trocken, freundlich und auch ein Ticken wärmer.
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3: A7 Ulm Richtung Fürstenreute zwischen Nersing und Bergheim. 19 Kilometer Stop and Go. Ihr braucht eine halbe Stunde. Und Vollsperre wegen Unfall auf der B312 Biberach Richtung Bergheim zwischen Edenbachen und Abzweig nach Eichenberg. 08000 490 400. Da könnt ihr alle Verkehrsnachrichten nachschauen und kommen wir zum Blitzer.
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3: In Ulm, Schwabstraße, Höhe Frauensteige, blitzt es und in Baustetten auf der Mietinger Straße in der 30er-Zone. 08000 490 400, eure Hotline für Stau- und Blitzmeldungen. Alles gerne zum Nachlesen auf donau3fm.de.
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3: Freunde, es ist soweit. Unser großer Donau 3 FM Konzertsommer geht endlich los und zwar schon an diesem Wochenende.
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3: Wer den Ehinger Marktplatz so richtig einheizen wird und warum ihr das auf gar keinen Fall verpassen sollt, das gibt's gleich.

0: Freunde, eigentlich hätte jetzt irgendwas kommen müssen, was gar nicht kommt. Wir wollten nämlich über das Ehinger Marktplatz-Festival reden. Und da der Beitrag offensichtlich gerade ins Wasser gefallen ist, spielen wir Musik und holen das selbstverständlich nach.
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4: So, wir haben es kurz vor zwei.
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0: 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Es ist 14 Uhr.
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18: Ich bin Dirk Zeitler. Zur finanziellen Stabilisierung der Pflegeversicherung soll nach Plänen von Bundesgesundheitsministerin Wagen ein Paket mit Ausgabenbremsen und zusätzlichen Einnahmen kommen. So sind Änderungen bei den Zuschlägen für Heimbewohner zur Entlastung von Eigenanteilen vorgesehen und höhere Beiträge für Versicherte ohne Kinder. Das geht aus dem Referentenentwurf des Gesundheitsministeriums hervor.
19: Die Zuzahlungen für die Versorgung in Pflegeheimen sollen langsamer ansteigen als bisher. Einsparziel 2,6 Milliarden Euro. Kinderlose sollen ab dem kommenden Jahr 0,1% mehr Beitrag zahlen. Außerdem geplant Einschränkungen bei der beitragsfreien Mitversicherung von Ehepartnern und eine höhere Einkommensgrenze, bis zu der Versicherungsbeiträge fällig werden. Aus Berlin, Thomas Thonfeld.
18: Jeder zweite Haushalt in Deutschland hat nach Angaben des Bundesdigitalministeriums inzwischen Zugang zu einem Glasfaseranschluss. Der Ausbau mache spürbare Fortschritte, heißt es in einer Mitteilung. Die Lage am Glasfasermarkt beschreibt der Branchenverband VATM trotzdem als angespannt. Grund sind unter anderem hohe Baukosten und geringe Einnahmen. Obwohl die Kabel vor der Haustür liegen, unterschreibt nur etwa jeder vierte Haushalt einen Glasfaservertrag. Die Leistungskürzungen in Deutschland für abgelehnte Asylbewerber verstoßen gegen EU-Recht. Grundlegende Leistungen wie Kleidung und Haushaltsprodukte dürften auch Asylbewerbern, für die ein anderes EU-Land zuständig ist, nicht gestrichen werden. Das hat der Europäische Gerichtshof entschieden.
20: Das Urteil des EuGH lässt noch Fragen offen. Einerseits stellte es klar, dass Leistungseinschränkungen für abgelehnte Asylbewerber nicht zu weit gehen dürfen. Es ging um einen Afghanen, dem der Landkreis Schweinfurt einige Leistungen gestrichen hatte, weil dieser eigentlich in Rumänien hätte Asyl beantragen müssen. Andererseits wird dieses alte Recht in wenigen Tagen von neuem EU-Recht abgelöst. Und das erlaubt sogar die vollständige Streichung von Sozialleistungen, wenn dafür eigentlich ein anderer Staat zahlen müsste. Aus Brüssel, Dieter Ebeling.
18: Der Bitcoin setzt seine Talfahrt fort. Im frühen Handel fiel der Kurs der bekanntesten Kryptowährung auf der Handelsplattform Bitstamp zeitweise auf 61.310 US-Dollar. Das war der tiefste Stand seit Anfang Februar. Zu Wochenbeginn war der Bitcoin noch rund 74.000 Dollar wert.
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21: Es ist wasserwarm draußen mit aktuell 20 Grad, 21 sind drin, viele dicke graue Wolken hängen da rum und ab und zu gibt's auch so einen warmen, schönen Sommerregen. Ja, morgen sieht's ähnlich aus, würde ich sagen. Der Vormittag ist auf alle Fälle hier und da noch nass. Später ist es dann trocken bei ähnlichen Temperaturen. Das Wochenende wird freundlicher und wärmer.
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21: Stop and go auf der A7 Ulm Richtung Füssenreute zwischen Dreierkettistetten und Detting an der Iller. Braucht ihr noch halbe Stunde mehr Zeit? Und wir haben eine Vollsperrung nach dem Unfall auf der B312 Weberach Richtung Bergheim. Hier hat's geknallt zwischen Edenbachen und Abzweig nach Eichenberg. Ansonsten rollt's. Gute Fahrt.
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21: In Neu-Ulm-Reutierstraße, Höhe der Polizeiblitzes, und in Baustetten auf der Mietinger Straße in der 30er-Zone. 08.490.400, eure Hotline für Stau- und Blitzmeldungen. Alles gerne zum Nachlesen auf donau3fm.de.
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21: Diese Woche suchen wir in den Donau 3 FM Schwaben Top 10 Schwabens beliebtesten Spielplatz. Zwischen Kinderlachen und Rutschen entstehen genau dort Erinnerungen und Freundschaften, die man nie vergisst.
24: Es gibt Seilbahn, Rutsche, was zum Klettern.
21: Sagt Martin. Und welcher Spielplatz genau so schöne Highlights hat, das erfahrt ihr gleich in Schwabens Top 10.

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1: Ein bunter Ort, an dem Kinderlachen zu Hause ist. Ganz klar, der Spielplatz. Zwischen Schaukeln, Rutschen und Klettergerüsten entstehen Momente, die in Erinnerung bleiben und manchmal sogar Freundschaften fürs Leben. Deshalb suchen wir diese Woche in den Donau 3 FM Schwaben Top 10 Schwabens beliebtesten Spielplatz. Martin hat seinen Gewinner bereits gekürt.
2: Hallo, ich bin der Martin und der beste Spielplatz hinter mir ist im Stellwinkel in Burgrieden, weil da unsere drei Mädels so gerne hingehen. Es gibt Seilbahn, Rutsche, was zum Klettern und Balancierbike und dann unsere Kinder einfach eine Freude.
1: Aber nicht nur Martin, sondern auch Mama Daniela schickt ihren Favoriten ins Rennen.
3: Hallo, ich bin die Daniela aus Rechtenstein. Ich würde den Spielplatz in Emmering vorschlagen. Und zwar, weil das ist ein Generationsspielplatz. Da können Kinder und auch Erwachsene hingehen. Macht immer sehr viel Spaß und ja.
1: Wenn ihr jetzt auch einen Spielplatz mit ganz besonderen Highlights kennt, dann nominiert ihn auf donau3fm.de oder schickt uns eine WhatsApp-Audionachricht und sagt auch, warum genau der so einzigartig ist.
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4: So come set me free. Das ist Leonie, Faded Love gibt's gleich für euch und ein Song, den ich wirklich sehr cool finde, Gucci und Somebody That I Used To Know, unfassbarer Wiedererkennungswert. Außerdem mit dabei Kamerad mit Yuck Yourself.
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4: Sommer geht's ein bisschen anders, kleine Pause, aber auch nicht schlecht. Wasserwarm draußen mit 20 Grad und leichtem Wind, dazu viele, viele Wolken und immer mal wieder ein bisschen Regen. Morgen sieht es ähnlich aus. Am Nachmittag wird es dann trocken, der Vormittag noch hier und da ein paar Schauer und das Wochenende wird dann freundlicher und auch wärmer.
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4: 12 Kilometer Schneckentempo auf der A7 Ulm Richtung Fürstenreute zwischen Vöhring und Bergheim und Vollsperrung nach Unfall auf der B312 Biberach Richtung Bergheim. Es hat geknallt zwischen Edenbachen und Abzweig nach Eichenberg. Ansonsten rollt's, gute Fahrt.
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4: In Ulm B10 Richtung Neu-Ulm nach Schwenkzement wird geblitzt und in Baustätten auf der Mietinger Straße in der 30er-Zone. 08.490.400, eure Hotline für Stau- und Blitzmeldungen und alles gerne zum Nachlesen auf donau3fm.de.
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4: Ein deutscher Popstar, ein Welthit der Scorpions und ein ziemlich mutiges Risiko bei Sing meinen Song. Nach der Graf von Unheilig hat sich an einen Song gewagt, den wirklich jeder kennt und das auch noch auf Deutsch. Um welchen Klassiker es geht und warum der heute einen besonderen Chartgeburtstag feiert, gleich im Donau 3 FM Tageshit.

0: Sonar FM am Feiertagsnachmittag mit Musik von Leonie und Faded Love. Come on,
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0: 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Einer der Popstars bei Sing meinen Song ist in der aktuellen Staffel voll ins Risiko gegangen. Der Graf von Unheilig hat sich vor gut 2 Wochen an einen geradezu legendären Song gewagt.
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Der Abend war den Songs der Scorpions gewidmet, unschwer zu erkennen, und der Graf hat sich an eine deutsche Version des wohl berühmtesten Hits der Scorpions gewagt, The Wind of Change. Der Song war heute vor 35 Jahren die Nummer 1 in den deutschen Charts. Und deshalb hören wir ihn jetzt in unserem Tageshit.

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4: Kurz vor drei.
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15: I adore you. Topic gibt's gleich. Und George Michael ist dabei mit Faith.
0: Es ist 15 Uhr.
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17: Ich bin Dirk Zeichler. Die Leistungskürzungen in Deutschland für abgelehnte Asylbewerber verstoßen gegen EU-Recht. Grundlegende Leistungen wie Kleidung und Haushaltsprodukte dürften auch Asylbewerbern, für die ein anderes EU-Land zuständig ist, nicht gestrichen werden. Das hat der Europäische Gerichtshof entschieden. Die bisherige Aufnahmerichtlinie wird allerdings bald durch neue Regeln abgelöst, die in dem Fall Leistungseinschränkungen erlauben. Zur finanziellen Stabilisierung der Pflegeversicherung soll nach Plänen von Bundesgesundheitsministerin Wagen ein Paket mit Ausgabebremsen und zusätzlichen Einnahmen kommen. So sind Änderungen bei Zuschlägen für Heimbewohner zur Entlastung von Eigenanteilen vorgesehen und höhere Beiträge für Versicherte ohne Kinder.
4: Die Zuzahlungen für die Versorgung in Pflegeheimen sollen langsamer ansteigen als bisher. Einsparziel 2,6 Milliarden Euro. Kinderlose sollen ab dem kommenden Jahr 0,1% mehr Beitrag zahlen. Außerdem geplant Einschränkungen bei der beitragsfreien Mitversicherung von Ehepartnern und eine höhere Einkommensgrenze, bis zu der Versicherungsbeiträge fällig werden. Aus Berlin, Thomas Thonfeld.
17: Nach US-Angaben wollen Israel und der Libanon die bisher faktisch kaum wirksame Waffenruhe nun wirklich einhalten. Ob das klappt, ist aber fraglich.
18: Es herrscht Ungewissheit im Libanon. Bereits am Morgen wurden mindestens 3 Drohnenangriffe Israels gemeldet. Der Zivilschutz rief die Bevölkerung zu Geduld auf. Sie sollten nicht voreilig in ihre Heimatorte zurückkehren und stattdessen auf offizielle Ankündigungen warten. Laut Vereinbarung ist die Waffenruhe abhängig von einer kompletten Einstellung der Angriffe der Hisbollah auf Israel. Die vom Iran unterstützte Organisation hat sich bisher nicht geäußert. Im israelischen Grenzgebiet herrschte weitgehend Ruhe. Aus Beirut, Amira Rajab.
17: Die Verbraucherzentralen fordern mit Blick auf das nahende Ende des Tankrabatts eine bleibende Entlastung von hohen Preisen. Die Politik müsse jetzt nachlegen, sagt die Chefin des Bundesverbands Ramona Popp. Statt vor allem auf kurzfristige Instrumente wie den Rabatt zu setzen, seien Maßnahmen nötig, die dauerhaft wirkten. Konkret schlägt Popp eine Senkung der Stromsteuer für Privathaushalte vor.
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15: Sonne gibt's heute kaum, dafür viele, viele Wolken, immer wieder so ein bisschen Biesel, Regen und das bei 21 Grad. Die haben auch in Ulm und Illertissen bereits erreicht. Heute Nacht segeln ebenfalls ein paar Regenwolken durch. Es ist mild mit 15 Grad. Morgen starten wir auch erstmal mit vielen Regenwolken. Am Nachmittag ist es dann trocken und das Wochenende wird definitiv freundlicher und auch wärmer.
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15: A7 Ulm Richtung Füssenreute, 9 Kilometer Schneckentempo zwischen Illertissen und Bergkam. Ihr braucht 10 bis 15 Minuten mehr Zeit. Das gleiche Problem haben wir auf der A8 Stuttgart-München. Da staut und stockt es zwischen Mühlhausen und Oswald-Hohenstadt. Auch hier 15 Minuten obendrauf. Und wir haben eine Vollsperrung nach Unfall auf der B312 Biberach Richtung Bergheim. Das Ganze zwischen Edenbachen und Abzweig nach Eichenberg. Das war's von unterwegs. Gute Fahrt.
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15: In Ulm, Schwabstraße, Höhe Frauensteige blitzt es und in Baustetten auf der Mietinger Straße in der 30er-Zone. 08.490.400, eure Hotline für Stau und Blitzmeldungen. Alles gerne zum Nachlesen auf donau3fm.de.
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15: Gleich ist es soweit. In dieser halben Stunde werdet ihr noch einen Roxette-Song bei mir im Programm hören. Und wenn ihr den hört, dann schwingt euch ans Telefon, schreibt mir eine WhatsApp mit dem Kennwort Roxette und mit viel Glück bekommt ihr 2 Freitickets für das gigantische Konzert am 26. Juli im Wiley Sportspark mit Roxette und all ihren großen Hits. Also, Radio hören ist jetzt in der nächsten halben Stunde ein unbedingtes Muss.

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1: Freunde der Nacht, es ist soweit. Roxette lief im Radio und die Leitungen sind explodiert. Alle haben ihre Nachrichten geschickt mit dem Kennwort Roxette und zwar an die WhatsApp-Nummer und es reiht sich und reiht sich und reiht sich. Es kann aber leider nur einer sein und wenn es jemand nicht geschafft hat, dann unbedingt weitermachen. Auch in den kommenden Tagen gibt es immer wieder Roxette-Songs bei uns im Programm. Dann solltet ihr schnell sein, eine WhatsApp schicken mit dem Kennwort Roxette und dann seid ihr umsonst dabei beim Roxette-Konzert am 26. Juli. Und das Schöne ist, ich glaube, ich habe eine Namensvetterin am Telefon. Ja, hier ist die Wiebke. Hallo Wiebke.
2: Ja, hier ist auch die Wiebke.
1: Ist das geil?
2: Ja, ziemlich.
1: Liebe Wiebke, es ist so komisch, wenn man mit sich selbst spricht. Liebe Wiebke, ich möchte gerne Roxette-Karten verschenken. Und ich habe gesehen, du möchtest gerne zu Roxette.
2: Aber na klar.
1: Bist du ein 80er-Mädel wie ich?
2: Ende 70er.
1: Ah ja, okay, gut.
2: Dann aber ziemlich nah an den 80ern.
1: Wiebke, kannst du einen Roxette-Song singen? Fällt dir so auf so ganz schnell spontan Song an, wo du sagst von Roxette, oh, das ist mein absoluter Favorite.
2: Sleeping in my car?
1: Ja, los, mach mal.
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1: I would rest you. 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Oder so ähnlich.
2: Genau, sowas. Ja, genau.
1: Liebe Wiebke, Wiebke und Wiebke auf dem Roxette-Konzert. Ich werde auf alle Fälle mit dabei sein. Ich meine, das lasse ich mir nicht entgehen. Schade, dass die Urbesetzung nicht dabei ist, aber ich glaube, dass diese Frau ganz dicht dran ist, sonst hätte der Pierre Gessle sie nicht mit ins Boot genommen. Und insofern denke ich, das wird ein ganz großer Abend am 26.
2: Ja, sehr geil.
1: Wiebke, du bist dabei.
2: Vielen Dank.
1: Ich schenke dir 2 Tickets. Schick mir bitte komplett alle Daten per WhatsApp.
2: Ja.
1: Und dann setzen wir uns mit dir in Verbindung.
2: Ja, perfekt.
1: Wiebke, was liegt heute noch an diesem dampfigen Nachmittag?
2: Eigentlich gar nicht viel. Da ich heute frei habe, genieße ich den Tag.
1: So sollten das die Wiebkes machen, dieser Nation.
2: Genau.
1: Dann wünsche ich dir einen schönen Feiertag, ein schönes kommendes Wochenende. Da soll es ein bisschen besser werden, wettertechnisch. Und vielleicht sehen wir uns. Soll ich ein Schild hochhalten? Hier ist Wiebke.
2: Ja,
1: wo ist die nächste
2: unbedingt.
1: Wiebke?
2: So mit dem großen pinken Pfeil, bitte.
1: Dankeschön fürs Gespräch und fürs Mitmachen. Ciao, Wiebke.
2: Tschüss.
1: Und wenn ihr auch sagt, ich will da unbedingt mit dabei sein, dann sichert euch die Tickets auch online auf donau3fm.de.
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12: Carly Rae Jepsen. Call Me Maybe gibt's gleich und die Backstreet Boys sind dabei mit Everybody. Und dazu packe ich Ray Dalton mit Blood Running und Basti mit Save My Soul.
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12: Ja, momentan sieht's ein bisschen freundlicher aus. Hier und da wird's in Ulm heute Nachmittag noch ein bisschen sonnig werden. Ansonsten viele dicke Wolken und regional auch noch etwas Regen. Bei maximal 21 Grad, die haben wir in Ulm zumindest erreicht. Heute Nacht ebenfalls regionale Schauer und das bei Abkühlung auf 15 Grad. Morgen starten wir erstmal mit einzelnen Regenschauern. Am Nachmittag ist es dann trocken und das Wochenende wird wärmer und freundlicher.
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12: A8 Stuttgart-München zwischen Eichelberg und Auswart-Hohenstadt haben wir 3 Kilometer Stau, halbe Stunde obendrauf und immer noch Vollsperrung nach Unfall auf der A8 Stuttgart Richtung München zwischen Mühlhausen und Hohenstadt. Der Verkehr wird momentan an der Unfallstelle vorbeigeführt. Das ist das, was ich gerade gesagt habe. Derzeit Rückstau auf 3 Kilometer, halbe Stunde obendrauf. Ansonsten passt alles, gute Fahrt.
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12: Neu-Ulm-Reutierstraße, Höhe der Polizei blitzt es und in Allmendingen Richtung Altheim am Ortsausgang in der 30er-Zone. 08000 490 400, eure Hotline für Stau- und Blitzmeldungen und alles gerne zum Nachlesen auf donau3fm.de.
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12: Ja, ihr habt richtig gehört. Masters of the Universe ist zurück und zwar im Kino. Ob das was wird, das hört ihr gleich in unseren Kino-News.

0: Donner 3 FM am Feiertag mit Musik von Carly Rae Jepsen und Call Me Maybe. Die Älteren unter uns haben noch mit den Masters of the Universe Actionfiguren gespielt. Jetzt kommen He-Man und Skeletor ganz groß ins Kino. Für Donau 3 FM Filmexperte Louis Schäfer ein echtes Kino-Highlight.
1: Masters of the Universe kennen wir ja irgendwie alle. Auch wenn die Actionfiguren, die erste Zeichentrickserie und der erste Kinofilm schon rund 40 Jahre alt sind.
2: Jetzt bist du bereit.
1: Die jetzt brandneue Realverfilmung wagt ein Reboot. Und das klappt auch richtig gut.
2: Adam, wenn du dein magisches Schwert emporstreckst, welche Worte sprichst du dann?
1: He-Man landet als 9-jähriger Adam auf der Erde. Da wird er von seinem Schwert getrennt. Ja, genau das, mit dem er sich in He-Man verwandeln kann. Und Adam braucht auch nochmal 15 Jahre, bis er es eher zufällig in einem Comicladen wiederfindet. Und zack, wirbelt es ihn zurück auf seinen Heimatplaneten Eterna, den der miese Skeletor ziemlich verwüstet hat. Adam muss Eterna also mit seinen engsten Freunden Tela und Man-at-Arms retten und sein wahres Schicksal als He-Man annehmen, dem mächtigsten Mann des Universums.
3: Dieses Schwert wird mir den Weg nach Hause weisen.
4: Wenn du fällst, soll es dich lehren, standhaft zu bleiben.
1: Masters of the Universe wird wohl der fetteste Fantasy-Blockbuster des Jahres und das Merchandise rund um He-Man und seine Gang geht wahrscheinlich bald wieder durch die Decke. Aber ist ja auch mal schön, was anderes zu sehen als Star Wars oder Marvel. Und Spaß macht der Streifen allemal, ob Fan oder noch nicht. Also schnappt euch euer Zauberschwert, kämpft euch durch bis zu den Snacks und ab geht's in Masters of the Universe, nur im Kino.
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4: Es ist 3:45.
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0: 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Es ist 16 Uhr.
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12: Ich bin Dirk Zeitler. Die Leistungskürzungen in Deutschland für abgelehnte Asylbewerber verstoßen gegen EU-Recht. Grundlegende Leistungen wie Kleidung und Haushaltsprodukte dürften auch Asylbewerbern, für die ein anderes EU-Land zuständig ist, nicht gestrichen werden. Das hat der Europäische Gerichtshof entschieden.
13: Das Urteil des EuGH lässt noch Fragen offen. Einerseits stellte es klar, dass Leistungseinschränkungen für abgelehnte Asylbewerber nicht zu weit gehen dürfen. Es ging um einen Afghanen, dem der Landkreis Schweinfurt einige Leistungen gestrichen hatte, weil dieser eigentlich in Rumänien hätte Asyl beantragen müssen. Andererseits wird dieses alte Recht in wenigen Tagen von neuem EU-Recht abgelöst. Und das erlaubt sogar die vollständige Streichung von Sozialleistungen, wenn dafür eigentlich ein anderer Staat zahlen müsste. Aus Brüssel, Dieter Ebeling.
12: Die Verbraucherzentralen fordern mit Blick auf das nahende Ende des Tankrabatts eine bleibende Entlastung von hohen Preisen. Die Politik müsse jetzt nachlegen, sagte die Chefin des Bundesverbands Ramona Popp. Statt vor allem auf kurzfristige Instrumente wie den Rabatt zu setzen, seien Maßnahmen nötig, die dauerhaft wirkten. Konkret schlägt Popp eine Senkung der Stromsteuer für Privathaushalte vor. Der Ausbau von schnellem Internet kommt voran. Jeder zweite Haushalt in Deutschland hat nach Angaben des Bundesdigitalministeriums inzwischen Zugang zu einem Glasfaseranschluss. Der Ausbau mache spürbare Fortschritte, hieß es in einer Mitteilung des Ministeriums.
14: Immer mehr Haushalte haben Zugang zu einem Glasfaseranschluss. Das klingt erst einmal gut. Allerdings brauchen die Anschlüsse auch Nutzer. Und da hakt es noch. Obwohl die Kabel vor der Tür liegen, unterschreibt nur etwa jeder vierte Haushalt einen Glasfaservertrag. Für die Branche ein Problem, denn es wird zwar viel und teuer gebaut, die Einnahmen sind aber gering. Digitalminister Wildberger will den Ausbau trotzdem weiter beschleunigen. Unter anderem sollen die Anbieter mehr Rechte bekommen, um die Glasfaseranschlüsse bis in die Wohnungen zu verlegen. Thomas Brock, Nachrichtenredaktion.
12: Zum Sport. Fußball-Bundesliga ist Bayer Leverkusen trennt sich nach übereinstimmenden Medienberichten von Trainer Kasper Juhlmann und holt stattdessen Carlos Martinez Novell. Der Spanier soll einen Vertrag bis 2028 unterschreiben, berichten Bild und Sky. Für den Dänen Juhlmann endet die Amtszeit nach weniger als einem Jahr.
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3: Bewölkt, aber mild und auch trocken momentan im Schwabenland bei 21 Grad. Das sind die Höchsttemperaturen vom heutigen Feiertag. Heute Nacht örtliche Regenschauer, Abkühlung auf 15 Grad. Morgen erstmal noch regnerisch, später dann trocken und mild. Das Wochenende wird dann freundlich und auch warm.
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3: Auf der 8 Stuttgart Richtung München gab es einen Unfall zwischen Mühlhausen und Hohenstadt. Der Rückstau momentan 4 Kilometer. Plant hier bitte 40 Minuten mehr Zeit ein. Ansonsten passt alles. Gute Fahrt.
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3: Ulm B10 Richtung Neu-Ulm nach Schwenkzement blitzt es und auf der B311 Richtung Ehingen blitzt es Höhe Kreuzung Öpfingen in der 70er-Zone. 08.490.400, eure Hotline für Stau- und Blitzmeldungen und alles gerne zum Nachlesen auf donau3fm.de.
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3: Seit 2024 sind sie ein Paar. Im letzten Jahr haben sie ihre Verlobung bekannt gegeben und jetzt sollen sie ganz still und heimlich in London geheiratet haben. Die ganz große Hochzeitsfeier steigt aber erst noch und zwar gleich mehrere Tage lang in Bella Italia. Welche beiden Stars sich das Jawort gegeben haben und warum da auf Sizilien einiges los sein dürfte, das hört ihr gleich in unserem Promiversum.
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0: Donau 3 FM am Donnerstagnachmittag mit Musik von No Doubt. Und das Schöne ist ja, dass Popstars die Möglichkeit haben, ihr Herzschmerz in Songs zu verpacken. Und noch viel besser ist es, wenn dieser Song auch noch sehr erfolgreich ist. Und das war 1996, Don't Speak. Absolute in Love ist eine weltbekannte Popsängerin und der Mann an ihrer Seite, ein erfolgreicher Schauspieler. Jetzt sollen die beiden heimlich in London geheiratet haben. 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
3: Freunde der gepflegten Unterhaltung. Dua Lipa hat geheiratet. Und zwar ganz still und heimlich in London. Ja, das berichten mehrere Medien, beispielsweise die Zeitung The Sun. Laut dieser haben sich die Popsängerin und der britische Schauspieler Callum Turner in der Old Marylebone Town Hall in London das Ja-Wort gegeben, im kleinen Kreis mit Familie und engen Freunden. Auf Fotos ist Dua Lipa in einem weißen Hosenrockanzug mit Blazer, Handschuhen und einem großen Hut zu sehen. Callum Turner im dunkelblauen Anzug an ihrer Seite. Die standesamtliche Hochzeit in London soll aber nur der Auftakt gewesen sein. Italienische Medien hatten ja zuletzt schon darüber berichtet, dass in den kommenden Tagen eine mehrtägige Hochzeitsfeier auf Sizilien geplant ist. Für die Feierlichkeiten stehen zwei ziemlich schicke Locations im Raum. Die historische Villa Valguarnera in Bagheria und das Luxushotel Villa Icier in Palermo. Laut mehreren Medienberichten werden prominente Gäste aus Musik, Film und Mode erwartet. Unter anderem wohl auch Elton John oder Tuff Low. Ganz genaue Infos gibt es da aber nicht. Das ist alles top secret. Dua Lipa ist ja unter anderem für die Songs hier bekannt. 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

0: Ja, und Callum Turner kennen wir unter anderem als Schauspieler aus Fantastische Tierwesen. Dua Lipa und Callum Turner sind seit Anfang 2024 ein Paar. Im vergangenen Jahr hatte die Sängerin ihre Verlobung bestätigt. Ja, und jetzt also die große Hochzeit. Wir sagen natürlich herzlichen Glückwunsch.
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10: Mit 21 Grad sind wir dabei. Es ist wasserwarm draußen an diesem Donnerstagnachmittag. Sonne kaum, mehr Wolken, aber überwiegend trocken der Abend. In der Nacht segeln ebenfalls ein paar Wolken durch. Regional kann es hier und da etwas regnen bei Abkühlung auf 15 Grad. Morgen auch noch ein paar Schauer, die unterwegs sind am Vormittag. Am Nachmittag ist es dann trocken bei ähnlichen Temperaturen. Das Wochenende wird dann wieder schön warm und auch freundlich.
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10: A8 Stuttgart Richtung München. Nach einem Unfall immer noch mehrere Kilometer Stau zwischen Mühlhausen und Hohenstadt. Ihr müsst hier eine halbe Stunde mehr Zeit einplanen. Ansonsten rollt der Verkehr, gute und vor allem sichere Fahrt.
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10: In Ulm-Schwabstraße Höhe Frauensteige blitzt es, in Baustetten auf der Mietinger Straße in der 30er-Zone und es blitzt in Almendingen Richtung Altheim und zwar am Ortsausgang ebenfalls 30er-Zone. 08.490.400, eure Hotline für Stau- und Blitzmeldungen und alles gerne zum Nachlesen auf donau3fm.de.

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1: Und morgen dürft ihr euch wieder freuen. Morgen könnt ihr euch wieder Gutscheine für die besten Restaurants in Schwaben sichern. Ganz egal, ob gut bürgerlich, elegant oder der schnelle Snack. Und was da morgen auf euch wartet, dieses Restaurant stelle ich euch gleich etwas genauer vor.

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3: 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Wir haben dann auch noch eine Terrasse. 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Und dann kann man das Essen da draußen genießen.
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3: Wir bieten natürlich an Vietnamesisch und Japanisch. Da legen wir ganz großen Wert drauf, dass es dann auch wirklich authentisch ist. Im Vietnamesischen haben wir zum Beispiel ein Rindfleischgericht und ein Garnelengericht, wo in einer frischen Ananas zubereitet kommt. 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
3: Das Sushi wird natürlich mit einem Trockeneis serviert und das ist einfach ein Wow-Effekt. Auch muss ich sagen, dass der Service ganz stark im Vordergrund steht. Wir haben hier auch natürlich vegetarische und vegane Gerichte, zum Beispiel Reisbandnudeln mit frittiertem Tofu. Und dann gibt es eine Limettensoße dazu oder eine Erdnusssoße, wie man es haben möchte, mit frischen Kräutern und einen Salat. Da wird jeder auf seine Kosten kommen.
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0: Es ist 17 Uhr.
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14: Ich bin Dirk Zeitler. Der Ausbau von schnellem Internet kommt voran. Jeder zweite Haushalt in Deutschland hat nach Ansicht des Bundesdigitalministeriums inzwischen Zugang zu einem Glasfaseranschluss. Der Ausbau mache spürbare Fortschritte, heißt es in einer Mitteilung des Ministeriums.
15: Immer mehr Haushalte haben Zugang zu einem Glasfaseranschluss. Das klingt erst einmal gut. Allerdings brauchen die Anschlüsse auch Nutzer. Und da hakt es noch. Obwohl die Kabel vor der Tür liegen, unterschreibt nur etwa jeder vierte Haushalt einen Glasfaservertrag. Für die Branche ein Problem, denn es wird zwar viel und teuer gebaut, die Einnahmen sind aber gering. Digitalminister Wildberger will den Ausbau trotzdem weiter beschleunigen. Unter anderem sollen die Anbieter mehr Rechte bekommen, um die Glasfaseranschlüsse bis in die Wohnungen zu verlegen. Thomas Brock, Nachrichtenredaktion.
14: Die Verbraucherzentralen fordern mit Blick auf das nahende Ende des Tankrabatts eine bleibende Entlastung von hohen Preisen. Die Politik müsse jetzt nachlegen, sagt die Chefin des Bundesverbands Ramona Popp. Statt vor allem auf kurzfristige Instrumente wie den Rabatt zu setzen, seien Maßnahmen nötig, die dauerhaft wirkten. Konkret schlägt Popp eine Senkung der Stromsteuer für Privathaushalte vor. Bei einem Unfall mit einer Lufthansa-Maschine am Frankfurter Flughafen sind mehrere Mitarbeiter der Fluglinie verletzt worden. Lufthansa bestätigte, dass es am Mittag am Frankfurter Flughafen zu einem Vorfall kam. Betroffen sei eine Boeing Dreamliner.
16: Der Flieger stand gerade in einer Parkposition und wurde vorbereitet für einen Langstreckenflug nach Los Angeles. Die Fluggastbrücke lag schon an den Türen an, gleich sollten die Passagiere boarden, aber urplötzlich lag das Flugzeug auf der Nase. Das Bugfahrwerk war einfach eingeklappt. Einige verletzte Bodenmitarbeiter und Crewmitglieder, die schon an Bord waren, wurden sofort medizinisch versorgt. Die Maschine ist beschädigt, der Flug wurde gestrichen. Wie es zu der Panne kam, ist noch unklar. Der Dreamliner gehört zu den modernsten Langstreckenjets der Lufthansa-Flotte. Ursula Winkler, Nachrichtenredaktion.
14: Die Leistungskürzungen in Deutschland für abgelehnte Asylbewerber verstoßen gegen EU-Recht. Grundlegende Leistungen wie Kleidung und Haushaltsprodukte dürften auch Asylbewerbern, für die ein anderes EU-Land zuständig ist, nicht gestrichen werden. Das hat der Europäische Gerichtshof entschieden. Die bisherige Aufnahmerichtlinie wird allerdings bald durch neue Regeln abgelöst, die in dem Fall Leistungseinschränkungen erlauben.
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3: Bewölkt, aber mild und auch trocken momentan im Schwabenland bei 21 Grad. Das sind die Höchsttemperaturen vom heutigen Feiertag. Heute Nacht örtliche Regenschauer, Abkühlung auf 15 Grad. Morgen erstmal noch regnerisch, später dann trocken und mild. Das Wochenende wird dann freundlich und auch warm.
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3: Auf der 8 Stuttgart Richtung München gab es einen Unfall zwischen Mühlhausen und Hohenstadt. Der Rückstau momentan 4 Kilometer. Plant hier bitte 40 Minuten mehr Zeit ein. Ansonsten passt alles. Gute Fahrt.
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3: Ulm B10 Richtung Neu-Ulm nach Schwenkzement blitzt es und auf der B311 Richtung Ehingen blitzt es Höhekreuzung Öpfingen in der 70er-Zone. 08.490.400, eure Hotline für Stau- und Blitzmeldungen und alles gerne zum Nachlesen auf donau3fm.de.
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3: In einer Woche startet die Fußball-WM und das krasse Fußballfieber kann man nicht nur spüren, sondern offenbar auch messen. Eine Studie der Universität Bielefeld zeigt, an großen Spieltagen schlägt nicht nur die Stimmung im Stadion aus, sondern auch der Körper der Fans reagiert messbar. Was genau dabei passiert und wann Mitfiebern fürs Herz kritisch werden kann, das ist unser Thema gleich.

0: sind die 80er mit den Bengals und Walk Like an Egyptian. Nur noch eine Woche, dann startet die Fußball-WM. Zum Auftakt trifft Mexiko am 11. Juni auf Südafrika. Und die Aufregung in der Stadt, aber vor allem im Stadion, die ist an solchen großen Fußballtagen nicht nur spürbar, die ist sogar messbar. Genau das hat eine Studie der Universität Bielefeld jetzt herausgefunden. Meine Kollegin Pia Wegner hat sie angeschaut. Pia, es klingt verrückt. Fußballfieber lässt sich also wirklich messen?
1: Ja, ganz genau, so ist es. Das Forschungsteam hat Fußballfans im Stadion für 12 Wochen mit Smartwatches ausgestattet und damit ihren Puls vor, während und nach dem Spiel aufgezeichnet. Das Spiel, über das wir sprechen, war übrigens letztes Jahr das Pokalfinale zwischen Bielefeld und dem VfB Stuttgart. Die Auswertung hat dann gezeigt, dass viele Arminia-Anhänger am Spieltag schon morgens ab 6 Uhr einen erhöhten Puls hatten. Je näher das Spiel kam, desto mehr ging der Puls und der Höhepunkt war dann kurz vor dem Anpfiff. Diese Vorfreude und das Adrenalin vor einem Stadionbesuch, das bilden wir uns also nicht ein.
0: Was passiert denn da genau im Körper?
1: Stress, egal ob positiver oder negativer Natur, der führt zur Aktivierung des sogenannten Sympathikus, also des Stressnervs. Der sorgt dafür, dass bestimmte Hormone mehr ausgeschüttet werden, also mehr Glückshormone, mehr Wut etc. Außerdem werden bestimmte Reaktionen hervorgerufen, die Herzfrequenz geht hoch, der Blutdruck steigt. Ja, und so wird das Fußballerlebnis zu einer echten Aufgabe fürs Herz.
0: Heißt, Fans machen am Spieltag quasi Herzjogging?
1: Das kommt vor allem auch darauf an, wo und wie das Spiel angeschaut wird. Mhm. Im eigenen Wohnzimmer oder beim Public Viewing ist der Puls wesentlich entspannter unterwegs. Beim Stadionerlebnis ist er laut der Studie im Durchschnitt 36% höher. Das liegt aber sicher auch daran, dass diejenigen, die sich die Partie im Stadion anschauen, wesentlich involvierter und auch interessierter am Fußballgeschehen sind.
0: Bei der DFB-Elf werden hoffentlich auch alle ordentlich mitfiebern. Kann das aus medizinischer Sicht eigentlich auch kritisch werden?
1: Ja, das kommt natürlich ganz auf die körperliche Verfassung jedes Einzelnen an. Wenn ein gesunder 25-Jähriger im Stadion ist, dann kann der schon auch beruhigt Gas geben und mal eine Herzfrequenz von 170 oder einen Blutdruck von 180 haben und muss sich trotzdem keine Gedanken machen. Anders könnte es aber zum Beispiel bei einem 70-Jährigen aussehen, der dann vielleicht sogar on top schon Vorerkrankungen hat. Dann kann auch schon eine Herzfrequenz von 140 oder ein Blutdruck von 160 zu Problemen führen.
0: Dann sollten es die Jungs von Julian Nagelsmann lieber nicht zu spannend machen. Deutschland startet übrigens am Sonntag, den 14. Juni, gegen WM-Neuling Curaçao. Anstoß in Houston ist um 19 Uhr deutscher Zeit. Danke für diese Infos an meine Kollegin Pia Wegner.

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6: Mit 21 Grad sind wir dabei. Es ist wasserwarm draußen an diesem Donnerstagnachmittag. Sonne kaum, mehr Wolken, aber überwiegend trocken der Abend. In der Nacht segeln ebenfalls ein paar Wolken durch. Regional kann es hier und da etwas regnen bei Abkühlung auf 15 Grad. Morgen auch noch ein paar Schauer, die unterwegs sind am Vormittag. Am Nachmittag ist es dann trocken bei ähnlichen Temperaturen. Das Wochenende wird dann wieder schön warm und auch freundlich.
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6: A8 Stuttgart Richtung München nach einem Unfall. Immer noch mehrere Kilometer Stau zwischen Mühlhausen und Hohenstadt. Ihr müsst hier eine halbe Stunde mehr Zeit einplanen. Ansonsten rollt der Verkehr. Gute und vor allem sichere Fahrt.
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6: In Ulm-Schwabstraße Höhe Frauensteige blitzt es, in Baustetten auf der Mietinger Straße in der 30er-Zone und es blitzt in Almendingen Richtung Altheim und zwar am Ortsausgang ebenfalls 30er-Zone. 08.490.400, eure Hotline für Stau und Blitzmeldungen und alles gerne zum Nachlesen auf donau3fm.de.
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6: Mitten in Ulm, an einem Ort, an dem wir es nicht erwartet hätten, wird es bald eine Open-Air-Location geben. Und das erste Event, das findet schon an diesem Samstag statt.
8: Wir wollen halt mit dem Blaustrand einfach den Leuten ein Erlebnis bieten. Quasi, dass wenn man da hingeht, ist man wirklich geflasht und sagt wow. Und das Geld, das man dafür bezahlt, ist dann halt auch wert. Das ist unser Ziel.
6: Wo sich dieser Blaustrand befindet und was das Konzept der Location ist, unser Thema gleich.
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0: Am 6. Juni wird in Ulm der Sommer offiziell eingeläutet. Dann steigt nämlich die erste Party in der neuen Open-Air-Event-Location Blaustrand direkt am Wasser mitten in der Stadt, und zwar am Deutschhaus Parkhaus Ulm. Die Brüder Johannes und Josef Büchele betreiben den Blaustrand. Johannes, am 6. Juni geht's für euch los in eure Blaustrand-Saison. Wie geht's denn allgemein weiter? Was ist euer Konzept?
1: Wir konzentrieren uns vor allem auf die Sommermonate, einfach dadurch, dass es eben Open Air ist. Wir schauen, dass wir jetzt zumindest jeden Monat mal ein sehr großes Event veranstalten können. Das heißt, wir machen lieber ein bisschen weniger und dafür halt dann sehr gute Veranstaltungen mit möglichst vielen Leuten. Versuchen uns auch insgesamt mit diesem Konzept so der sich veränderten Feierkultur anzupassen. Also die Leute gehen weniger in Clubs, wollen mehr untertags feiern. Genau da wollen wir eigentlich mit dem Blaustrand auch anknüpfen, weil bei uns ist um 22 Uhr zu Ende.
0: Okay, eure Events sind ja eher Daytime-Events. Du hast gerade gesagt, 10 Uhr ist Schluss. Warum ist das so?
2: Ich denke, die Feierkultur hat sich einfach gerade in den letzten Jahren extrem verändert. Mhm. Die Leute möchten eigentlich auch gar nicht mehr so bis um 5 Uhr morgens weg sein. Es ist halt auch immer das Problem. Ich kenne es ja selber, dass man halt am nächsten Tag komplett kaputt ist. Und wenn man halt einfach um 10 Uhr schon fertig ist, ist man quasi zu einer, sage ich jetzt mal, noch angenehmen Uhrzeit im Bett und ja, hat dann noch den kompletten nächsten Tag.
1: Aber hätte die Möglichkeit, wenn man noch weiter feiern will, natürlich danach direkt zu den Clubs zu gehen.
0: Am 6. Juni findet euer erstes Event statt. Was erwartet uns denn da?
1: Wir haben uns tatsächlich für das erste Event gleich einen Partner gesucht. Mhm. Also wir selber kommen eigentlich aus dem Techno-Bereich, wollten jetzt aber nicht gleich dieses Areal so in diese Richtung branden. Deswegen haben wir uns einen Veranstalter herausgesucht, der in Ulm eine sehr erfolgreiche House-Music-Event-Reihe macht, nämlich das Piripi. Und haben gesagt, hey, bevor wir denn selber was Neues aufziehen, warum arbeiten wir nicht zusammen mit einer Eventreihe, die schon sehr gut läuft? Deswegen machen wir sozusagen ein Piripi Open Air Festival.
0: Das klingt richtig gut. Und dann auch noch Hausmusik. Und das bei diesem Sommerfeeling. Ich wünsche euch viel, viel Glück, Jungs. Am Deutschhaus Parkhaus in Ulm gibt es bald eine neue Open Air Event Location, den Blaustrand, 6. Juni, erstes Event. Merkt euch das schon mal. Alle Infos zum Nachlesen gerne nochmal bei uns auf donau3fm.de.
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0: Es ist 18 Uhr.
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12: Ich bin Dirk Zeitler. Zur finanziellen Stabilisierung der Pflegeversicherung soll nach Plänen von Bundesgesundheitsministerin Wagen ein Paket mit Ausgabenbremsen und zusätzlichen Einnahmen kommen. So sind Änderungen bei den Zuschlägen für Heimbewohner zur Entlastung von Eigenanteilen vorgesehen und höhere Beiträge für Versicherte ohne Kinder.
13: Die Zuzahlungen für die Versorgung in Pflegeheimen sollen langsamer ansteigen als bisher. Einsparziel 2,6 Milliarden Euro. Kinderlose sollen ab dem kommenden Jahr 0,1% mehr Beitrag zahlen. Außerdem geplant, Einschränkungen bei der beitragsfreien Mitversicherung von Ehepartnern und eine höhere Einkommensgrenze, bis zu der Versicherungsbeiträge fällig werden. Aus Berlin, Thomas Thonfeld.
12: Bisher konnte keine Waffenruhe im Libanon Frieden zwischen Israel und der Hisbollah schaffen. Jetzt hat die Hisbollah einen neuen Anlauf zurückgewiesen. Hisbollah-Chef Qassim lehnte vor allem Forderungen nach einer Entwaffnung ab.
14: Die Hisbollah habe niemanden zugesagt, auf Widerstand oder Vergeltung zu verzichten. So drückte sich ihr Generalsekretär aus. Solange die Angriffe Israels anhielten, werde die Organisation ihre militärischen Aktionen fortsetzen. Die jüngste Vereinbarung wurde zwischen Israel und dem Libanon getroffen, ohne Beteiligung der Hisbollah. Demnach soll die Miliz ihre Angriffe auf Israel einstellen und sich aus dem Südlibanon zurückziehen. Die Hisbollah will einer Waffenruhe erst zustimmen, wenn die israelischen Angriffe eingestellt werden. Bereits seit dem Morgen kam es im Libanon erneut zu mehreren Angriffen. Aus Beirut, Amira Rajab.
12: Jeder zweite Haushalt in Deutschland hat nach Angaben des Bundesdigitalministeriums inzwischen Zugang zu einem Glasfaseranschluss. Der Ausbau mache spürbare Fortschritte, heißt es in einer entsprechenden Mitteilung des Ministeriums. Ende 2025 hätten erstmals fast 50% der Haushalte Zugang zu einem Anschluss bis ins Gebäude oder in die Wohnung gehabt oder könnten diesen kurzfristig herstellen lassen. Die mit Spannung erwartete Obduktion des als Timmy bekannten Buckelwals am Strand der dänischen Insel Anholt hat begonnen. Fachleute trafen zum Untersuchen des Wals ein. Bilder des Livestream-Anbieters News 5 zeigten, wie das Team den gelbbräunlichen Kadaver zunächst genau begutachtete und Notizen machte. Danach vermaßen die Fachleute das Tier. Anschließend wurde der Kadaver mit einem länglichen Messer aufgeschnitten.
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3: Mildes Wetter, 20 Grad, kaum Sonne, viele, viele Wolken und gelegentlich etwas Regen. Das ist das Donnerstagsprogramm. Heute Nacht überwiegend trocken, obwohl ein paar Wolken durchsegeln. Es kühlt ab auf 15 Grad, also eine milde Nacht. Morgen sind immer noch Schauer mit dabei, hier und da. Am Nachmittag steigen die Temperaturen auf 21 Grad und das Wochenende wird warm und freundlich.
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3: Derzeit störungsfrei, kommt gut und vor allem sicher an.
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3: In Ulm-Schwabstraße Höhe Frauensteige blitzt es, in Baustetten auf der Mietinger Straße in der 30er-Zone und es blitzt in Blaustein auf der Ehrensteiner Straße. 08000 490 400, eure Hotline für Stau- und Blitzmeldungen und alles gerne zum Nachlesen auf donau3fm.de.

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0: Es ist 19 Uhr.
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11: Ich bin Dirk Zeitler. Die gesetzliche Pflegeversicherung steckt in chronischen Finanznöten. Bundesgesundheitsministerin Wagen will das System stabilisieren. Jetzt liegt ein Reformkonzept auf dem Tisch. Heimbewohner, Gutverdiener und Menschen ohne Kinder müssen sich auf mehr Belastungen einstellen. Es gehe darum, dass die Finanzen stabilisiert werden, sagte Wagen.
12: Ja, wir haben in der Pflegeversicherung große Herausforderungen. Ein Defizit, das größer ist als erwartet, schon im nächsten Jahr von 7,5 Milliarden Euro.
11: An den Gesetzesplänen der Gesundheitsministerin gibt es breite Kritik. So bezeichnete etwa die Gewerkschaft Verdi die zeitliche Streckung bei den Entlastungszuschlägen für Heimbewohner als sozialen Sprengstoff. Als Teil der Umsetzung einer Waffenruhe zwischen Israel und dem Libanon hat sich die israelische Armee aus dem libanesischen Grenzort Dibin zurückgezogen. Die libanesischen Streitkräfte bestätigten, dass sie in die Stadt eingerückt seien, nachdem das israelische Militär abgezogen sei. Spezialisierte Teams räumten im Gebiet zurückgelassene Blindgänger. Die israelische Armee äußerte sich zunächst nicht. Die libanesische Armee rief die Bevölkerung auf, das Gebiet nicht zu betreten und den Anweisungen des Militärs Folge zu leisten. Der Ausbau von schnellem Internet kommt voran. Jeder zweite Haushalt in Deutschland hat nach Angaben des Bundesdigitalministeriums inzwischen Zugang zu einem Glasfaseranschluss. Der Ausbau mache spürbare Fortschritte, heißt es in einer Mitteilung des Ministeriums.
13: Immer mehr Haushalte haben Zugang zu einem Glasfaseranschluss. Das klingt erst einmal gut. Allerdings brauchen die Anschlüsse auch Nutzer. Und da hakt es noch, obwohl die Kabel vor der Tür liegen, unterschreibt nur etwa jeder vierte Haushalt einen Glasfaservertrag. Für die Branche ein Problem, denn es wird zwar viel und teuer gebaut, die Einnahmen sind aber gering. Digitalminister Wildberger will den Ausbau trotzdem weiter beschleunigen. Unter anderem sollen die Anbieter mehr Rechte bekommen, um die Glasfaseranschlüsse bis in die Wohnungen zu verlegen. Thomas Brock, Nachrichtenredaktion.
11: Bei einem Unfall mit einer Lufthansa-Maschine am Frankfurter Flughafen sind mehrere Mitarbeiter der Fluglinie verletzt worden. Betroffen sei eine Boeing 787 Dreamliner, so die Lufthansa. Auf einer Parkposition sei unerwartet das Bugfahrwerk des Flugzeugs eingeklappt. Zum Zeitpunkt des Vorfalls befanden sich Crew und Bodenmitarbeitende an Bord. Fluggäste waren glücklicherweise noch nicht eingestiegen.
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14: Nach einer bewölkten und regnerischen Nacht, Abkühlung auf 14 Grad, starten wir in einen feuchten Freitagvormittag. Hier und da immer wieder Schauer, später dann trocken und recht mild mit 20 bis 22 Grad. Das Wochenende wird dann wieder freundlicher und auch wärmer.
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16: Derzeit liegen uns keine Meldungen vor. Allen unterwegs eine gute Fahrt.

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0: 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Es ist 20 Uhr.
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9: Ich bin Dirk Zeitler. Die gesetzliche Pflegeversicherung steckt in chronischen Finanznöten. Bundesgesundheitsministerin Warken will das System stabilisieren. Jetzt liegt ein Reformkonzept auf dem Tisch. Heimbewohner, Gutverdiener und Menschen ohne Kinder müssen sich auf Mehrbelastungen einstellen. Zur Begründung sagte die Gesundheitsministerin:
10: Ja, wir haben in der Pflegeversicherung große Herausforderungen. Ein Defizit, das größer ist als erwartet, schon im nächsten Jahr von 7,5 Milliarden Euro.
9: Der Spitzenverband der gesetzlichen Krankenversicherungen, der auch die Pflegekassen vertritt, warnt, bei der Pflege brennt die Hütte. Der Entwurf halte einige Instrumente, mit denen das Löschen beginnen könne. Das Paket sei aber unausgewogen zulasten von Pflegebedürftigen und Beitragszahlern. Als Teil der Umsetzung einer Waffenruhe zwischen Israel und dem Libanon hat sich die israelische Armee aus dem libanesischen Grenzort Dibin zurückgezogen. Die libanesischen Streitkräfte bestätigten, dass sie in die Stadt eingerückt seien, nachdem das israelische Militär abgezogen sei. Spezialisierte Teams räumten in dem Gebiet zurückgelassene Blindgänger. Die israelische Armee äußerte sich zunächst nicht. Bei einem Unfall mit einer Lufthansa-Maschine am Frankfurter Flughafen sind mehrere Mitarbeiter der Fluglinie verletzt worden. Lufthansa bestätigte, dass es am Mittag am Frankfurter Flughafen zu einem Vorfall kam. Betroffen sei eine Boeing 787 Dreamliner.
11: Der Flieger stand gerade in einer Parkposition und wurde vorbereitet für einen Langstreckenflug nach Los Angeles. Die Fluggastbrücke lag schon an den Türen an, gleich sollten die Passagiere boarden, aber urplötzlich lag das Flugzeug auf der Nase. Das Bugfahrwerk war einfach eingeklappt. Einige verletzte Bodenmitarbeiter und Crewmitglieder, die schon an Bord waren, wurden sofort medizinisch versorgt. Die Maschine ist beschädigt, der Flug wurde gestrichen. Wie es zu der Panne kam, ist noch unklar. Der Dreamliner gehört zu den modernsten Langstreckenjets der Lufthansa-Flotte. Ursula Winkler, Nachrichtenredaktion.
9: Eine Woche vor der Eröffnungsfeier der Fußball-Weltmeisterschaft am 11. Juni im legendären Aztekenstadion in Mexiko-Stadt erlebt die mexikanische Hauptstadt eine Welle von Protesten. Wenn es keine Lösung gibt, wird der Ball nicht rollen, warnen etwa streikende Lehrer, die bereits Straßen blockieren. Im Mitgastgeberland Mexiko werden insgesamt 13 Spiele der gemeinsam mit den USA und Kanada organisierten WM ausgetragen.
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11: Nach einer bewölkten und regnerischen Nacht, Abkühlung auf 14 Grad, starten wir in einen feuchten Freitagvormittag. Hier und da immer wieder Schauer. Später dann trocken und recht mild mit 20 bis 22 Grad. Das Wochenende wird dann wieder freundlicher und auch wärmer.
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13: Derzeit liegen uns keine Meldungen vor. Allen unterwegs eine gute Fahrt.

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3: Es ist 21 Uhr.
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9: Ich bin Dirk Zeitler. Die gesetzliche Pflegeversicherung steckt in chronischen Finanznöten. Bundesgesundheitsminister Wagen will das System stabilisieren. Jetzt liegt ein Reformkonzept auf dem Tisch.
10: Die meisten dieser Patente, made in Germany, werden in den USA kontrolliert. Aber auch China ist wohl ganz vorne mit dabei, wenn es darum geht, Know-how deutscher Unternehmen abzugreifen. Die Bundesrepublik sei deshalb gut beraten, mehr Unabhängigkeit in relevanten Technologiebereichen zu erzielen, gerade auch mit Blick auf die aktuellen geopolitischen Spannungen, heißt es in der Studie. Auch sollte hierzulande mehr in Forschung investiert werden, um international nicht den Anschluss zu verlieren. Katrin Müller, Nachrichtenredaktion.
9: Als Teil der Umsetzung einer Waffenruhe zwischen Israel und dem Libanon hat sich die israelische Armee aus dem libanesischen Grenzort Dibin zurückgezogen. Die libanesischen Streitkräfte bestätigten, dass sie in die Stadt eingerückt seien, nachdem das israelische Militär abgezogen sei. Spezialisierte Teams räumten im Gebiet zurückgelassene Blindgänger. Die israelische Armee äußerte sich zunächst nicht. Deutschland verliert nach einer Studie durch Firmenübernahmen zu viele Patente an Unternehmen in anderen Ländern. Fast jedes dritte transnationale Patent, das deutsche Unternehmen in den Jahren von 2000 bis 2022 hervorgebracht haben, landete in ausländischen Händen. Das zeigt eine Studie des Instituts der deutschen Wirtschaft im Auftrag der Bertelsmann Stiftung.
10: Die meisten dieser Patente, made in Germany, werden in den USA kontrolliert. Aber auch China ist wohl ganz vorne mit dabei, wenn es darum geht, Know-how deutscher Unternehmen abzugreifen. Die Bundesrepublik sei deshalb gut beraten, mehr Unabhängigkeit in relevanten Technologiebereichen zu erzielen, gerade auch mit Blick auf die aktuellen geopolitischen Spannungen, heißt es in der Studie. Auch sollte hierzulande mehr in Forschung investiert werden, um international nicht den Anschluss zu verlieren. Katrin Müller, Nachrichtenredaktion.
9: Nach einem Schaden an der Oberleitung stabilisiert sich der Bahnverkehr zwischen Hannover und Berlin schrittweise. Ein Teil der Reparaturarbeiten ist nach Angaben der Deutschen Bahn abgeschlossen. Fahrgäste müssen jedoch weiterhin mit Verzögerungen rechnen. Seit dem Morgen kommt es auf der Strecke zu Verspätungen und Ausfällen. Grund für die Probleme ist ein Oberleitungsschaden im Osten von Hannover. Die Bahn vermutet, dass Unbekannte dort Teile der Oberleitung gestohlen haben.
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2: Nach einer bewölkten und regnerischen Nacht, Abkühlung auf 14 Grad, starten wir in einen feuchten Freitagvormittag. Hier und da immer wieder Schauer, später dann trocken und recht mild mit 20 bis 22 Grad. Das Wochenende wird dann wieder freundlicher und auch wärmer.
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11: Die A8 Richtung Stuttgart zwischen Mühlhausen und Eichelberg. 1 Kilometer stockender Verkehr, 2 Minuten Zeitverlust. Die A8 Richtung Stuttgart zwischen Eichelberg und Kirchheimteck Ost. Defekter Wohnwagen auf dem Standstreifen. 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
0: 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Es ist 22 Uhr.
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5: Ich bin Dirk Zeitler. Die gesetzliche Pflegeversicherung steckt in chronischen Finanznöten. Bundesgesundheitsminister Wagen will das System stabilisieren. Jetzt liegt ein Reformkonzept auf dem Tisch.
6: Die meisten dieser Patente, made in Germany, werden in den USA kontrolliert. Aber auch China ist wohl ganz vorne mit dabei, wenn es darum geht, Know-how deutscher Unternehmen abzugreifen. Die Bundesrepublik sei deshalb gut beraten, mehr Unabhängigkeit in relevanten Technologiebereichen zu erzielen, gerade auch mit Blick auf die aktuellen geopolitischen Spannungen, heißt es in der Studie. Auch sollte hierzulande mehr in Forschung investiert werden, um international nicht den Anschluss zu verlieren. Katrin Müller, Nachrichtenredaktion.
5: Als Teil der Umsetzung einer Waffenruhe zwischen Israel und dem Libanon hat sich die israelische Armee aus dem libanesischen Grenzort Dibin zurückgezogen. Die libanesischen Streitkräfte bestätigten, dass sie in die Stadt eingerückt seien, nachdem das israelische Militär abgezogen sei. Spezialisierte Teams räumten im Gebiet zurückgelassene Blindgänger. Die israelische Armee äußerte sich zunächst nicht. Deutschland verliert nach einer Studie durch Firmenübernahmen zu viele Patente an Unternehmen in anderen Ländern. Fast jedes dritte transnationale Patent, das deutsche Unternehmen in den Jahren von 2000 bis 2022 hervorgebracht haben, landete in ausländischen Händen. Das zeigt eine Studie des Instituts der deutschen Wirtschaft im Auftrag der Bertelsmann Stiftung.
6: Die meisten dieser Patente, made in Germany, werden in den USA kontrolliert. Aber auch China ist wohl ganz vorne mit dabei, wenn es darum geht, Know-how deutscher Unternehmen abzugreifen. Die Bundesrepublik sei deshalb gut beraten, mehr Unabhängigkeit in relevanten Technologiebereichen zu erzielen, gerade auch mit Blick auf die aktuellen geopolitischen Spannungen, heißt es in der Studie. Auch sollte hierzulande mehr in Forschung investiert werden, um international nicht den Anschluss zu verlieren. Katrin Müller, Nachrichtenredaktion.
5: Nach einem Schaden an der Oberleitung stabilisiert sich der Bahnverkehr zwischen Hannover und Berlin schrittweise. Ein Teil der Reparaturarbeiten ist nach Angaben der Deutschen Bahn abgeschlossen. Fahrgäste müssen jedoch weiterhin mit Verzögerungen rechnen. Seit dem Morgen kommt es auf der Strecke zu Verspätungen und Ausfällen. Grund für die Probleme ist ein Oberleitungsschaden im Osten von Hannover. Die Bahn vermutet, dass Unbekannte dort Teile der Oberleitung gestohlen haben.
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3: Nach einer bewölkten und regnerischen Nacht, Abkühlung auf 14 Grad, starten wir in einen feuchten Freitagvormittag. Hier und da immer wieder Schauer, später dann trocken und recht mild mit 20 bis 22 Grad. Das Wochenende wird dann wieder freundlicher und auch wärmer.
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7: Derzeit liegen uns keine Meldungen vor. Allen unterwegs eine gute Fahrt.
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0: Es ist 23 Uhr.
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6: Ich bin Tine Klimach. Zur finanziellen Stabilisierung der Pflegeversicherung soll nach Plänen von Gesundheitsministerin Wagen ein Paket mit Ausgabenbremsen und zusätzlichen Einnahmen kommen. So sind Änderungen bei den Zuschlägen für Heimbewohner vorgesehen und höhere Beiträge für Versicherte ohne Kinder.
7: Die Zuzahlungen für die Versorgung in Pflegeheimen sollen langsamer ansteigen als bisher. Einsparziel 2,6 Milliarden Euro. Kinderlose sollen ab dem kommenden Jahr 0,1% mehr Beitrag zahlen. Außerdem geplant Einschränkungen bei der beitragsfreien Mitversicherung von Ehepartnern und eine höhere Einkommensgrenze, bis zu der Versicherungsbeiträge fällig werden. Aus Berlin, Thomas Thonfeld.
6: Vor dem Hintergrund stockender US-amerikanischer Vermittlungen hat sich der ukrainische Präsident Selenskyj in einem offenen Brief an den russischen Staatschef Putin gewandt und direkte Friedensgespräche angeboten. Die Staatsführer sollten die Schlüsselfragen selbst besprechen, hieß es in dem Schreiben. Kiew und Moskau als Ort für die Unterredungen schloss Selenskyj dabei aus. Als Alternativen nannte er die Schweiz, die Türkei oder einen der arabischen Staaten. Der Tankrabatt geht in die zweite Halbzeit. Die befristete Steuersenkung auf Benzin und Diesel läuft Ende des Monats aus. Die Chefin des Verbraucherzentrale Bundesverbands, Ramona Popp, fordert deshalb weitere Entlastungen für private Haushalte.
8: Die Stromsteuer soll für alle Privathaushalte gesenkt werden. Das ist die Forderung der Verbraucherchefin. Das würde die Menschen dauerhaft entlasten und gleichzeitig die Abhängigkeit von fossilen Energien verringern, sagt sie. Union und SPD hatten eine solche Maßnahme im Koalitionsvertrag angekündigt, sie bisher aber nur für bestimmte Wirtschaftsbereiche umgesetzt. Laut einer Forsa-Umfrage hat eine große Mehrheit der Befragten ohnehin nicht das Gefühl, dass die bisherigen Maßnahmen ihren Alltag spürbar erleichtern. Zoe Tassovali, Redaktion.
6: In einem Prozess in Frankreich ist der in Deutschland bereits wegen dreifachen Kindsmords verurteilte sogenannte Maskenmann wegen eines weiteren Mordes zu lebenslanger Haft verurteilt worden. Das Gericht sprach den deutschen Serientäter Martin N. wegen des Mordes an dem damals 10-Jährigen schuldig. In Deutschland hatte er während fast 20 Jahren kleine Jungen missbraucht und drei von ihnen ermordet. Der Pädagoge war in Norddeutschland nachts maskiert an die Betten dutzender Opfer getreten.
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9: Nach einer bewölkten und regnerischen Nacht, Abkühlung auf 14 Grad, starten wir in einen feuchten Freitagvormittag. Hier und da immer wieder Schauer, später dann trocken und recht mild mit 20 bis 22 Grad. Das Wochenende wird dann wieder freundlicher und auch wärmer.
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10: Derzeit liegen uns keine Meldungen vor. Allen unterwegs eine gute Fahrt.
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0: 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Es ist 0 Uhr.
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5: Ich bin Tine Klimach. Die gesetzliche Pflegeversicherung steckt in chronischen Finanznöten. Bundesgesundheitsministerin Nina Wagen will das System stabilisieren. Jetzt liegt ein Reformkonzept auf dem Tisch. Heimbewohner, Gutverdiener und Menschen ohne Kinder müssen sich auf Mehrbelastungen einstellen. Gesundheitsministerin Wagen verteidigte die Pflegepläne.
6: Wir haben jetzt einen Gesetzentwurf vorgelegt, der zum einen dafür sorgt, dass die Finanzen wieder stabilisiert werden, der aber zum anderen, das ist mir auch wichtig, dafür sorgt, dass sich die Versorgung für die Menschen auch verbessert.
5: Das neue Konzept zur Pflegeversicherung soll bis zur Sommerpause ins Kabinett kommen. Bisher konnte keine Waffenruhe im Libanon Frieden zwischen Israel und der Hisbollah schaffen. Jetzt hat die Hisbollah einen neuen Anlauf zurückgewiesen. Deren Chef lehnte vor allem Forderungen nach einer Entwaffnung ab.
7: Die Hisbollah habe niemanden zugesagt, auf Widerstand oder Vergeltung zu verzichten. So drückte sich ihr Generalsekretär aus. Solange die Angriffe Israels anhielten, werde die Organisation ihre militärischen Aktionen fortsetzen. Die jüngste Vereinbarung wurde zwischen Israel und dem Libanon getroffen, ohne Beteiligung der Hisbollah. Demnach soll die Miliz ihre Angriffe auf Israel einstellen und sich aus dem Südlibanon zurückziehen. Die Hisbollah will einer Waffenruhe erst zustimmen, wenn die israelischen Angriffe eingestellt werden. Bereits seit dem Morgen kam es im Libanon erneut zu mehreren Angriffen. Aus Beirut, Amira Rajab.
5: Boomende Aktienmärkte haben den Club der Dollarmillionäre kräftig wachsen lassen. Weltweit verfügten über 25 Millionen Menschen im vergangenen Jahr über ein anlagefähiges Vermögen von mindestens 1 Million Dollar. Das zeigt eine Analyse des Beratungsunternehmens Capgemini. Das seien fast 2 Millionen mehr als im Jahr davor. In Deutschland zählten rund 1,8 Millionen Menschen zu der Gruppe und damit über 11% mehr als ein Jahr davor. Die Entertainer Joko Winterscheid und Klaas Häufer-Umlauf haben ihre freie Sendezeit bei ProSieben genutzt, den Alltag an der ukrainischen Front aus Sicht Betroffener zu dokumentieren. Die eigentlich geplanten 15 Minuten Sendezeit, die die beiden bei ihrem Haussender ProSieben in einer Spielshow gewonnen hatten, wurden am Abend für den Film Joko und Klaas Live – Don't Look Back Away auf mehr als 3 Stunden verlängert. 6 Menschen, darunter ein Evakuierungshelfer und ein Polizist, erzählen und zeigen das Grauen des mittlerweile mehr als 1500 Tage dauernden Krieges.
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3: Nach einer bewölkten und regnerischen Nacht, Abkühlung auf 14 Grad, starten wir in einen feuchten Freitagvormittag. Hier und da immer wieder Schauer, später dann trocken und recht mild mit 20 bis 22 Grad. Das Wochenende wird dann wieder freundlicher und auch wärmer.
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8: Derzeit liegen uns keine Meldungen vor. Allen unterwegs eine gute Fahrt.
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0: ist 1 Uhr.
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2: Ich bin Tine Klimach. Kreml-Chef Putin hat die Warnungen vor einem womöglich baldigen Angriff Moskaus auf ein NATO-Land als Unsinn zurückgewiesen. Es sei eine bewusste Provokation, sagte Putin bei einem Treffen mit Vertretern großer internationaler Nachrichtenagenturen.
3: Putin warf dem Westen Desinformation vor, es gehe nur darum, vor den Bürgern höhere Verteidigungsausgaben zu rechtfertigen. Klar ist aber auch, dass Putin mit seinem Angriffskrieg gegen die Ukraine jedwedes Vertrauen im Westen verspielt hat. Bei dem Treffen hier in St. Petersburg mit Journalisten kritisierte er vor allem Deutschland für seine Waffenlieferungen an die Ukraine. Und er lobte die AfD, deren Vertreter sich hier beim Wirtschaftsforum für eine Wiederaufnahme von Gaslieferungen an Deutschland einsetzen. Putin sagte, dass Russland sofort wieder liefern könne. Aus St. Petersburg, Ulf Mauder.
2: Unionsfraktionschef Jens Spahn hat Gesundheitsministerin Wagen gegen Kritik an ihren Plänen zur finanziellen Stabilisierung der Pflegeversicherung verteidigt. Es sei ein notwendiger Schritt, sagte Spahn im ARD-Interview der Woche. Pflegeversicherung wie Krankenversicherung seien schlicht pleite. Nach den neuen Gesetzesplänen müssen sich Heimbewohner, Gutverdiener und Menschen ohne Kinder auf Mehrbelastungen einstellen. Sozialverbände kritisieren die Pläne scharf. Mit Streiks im Einzelhandel will die Gewerkschaft Verdi auch heute Druck in den laufenden Tarifverhandlungen machen. In verschiedenen Städten wie Berlin, Erfurt, Ingolstadt oder Saarbrücken sind Kundgebungen geplant. Für Kunden erwartet der Handelsverband keine großen Auswirkungen.
4: Ein Kompromiss im Tarifstreit ist weiter nicht in Sicht. Verdi fordert 7% mehr Geld für die Beschäftigten im Handel. Die Angebote der Arbeitgeber liegen noch deutlich darunter, auch wegen längerer Laufzeiten. Die Gewerkschaft spricht von einer Frechheit, zumal es den Konzern wirtschaftlich hervorragend gehe. Viele Beschäftigte wüssten aber gar nicht mehr, wie sie ihr tägliches Leben finanzieren sollen. Vor allem auch im Einzelhandel, wo besonders viele in Teilzeit arbeiten. Aus Berlin, Thomas Brockt.
2: Die Obduktion des als Temi bekannten Buckelwals auf dem Strand der dänischen Insel Anholt ist in den späten Abendstunden beendet worden. Eine klare Todesursache konnte das Expertenteam bei den Untersuchungen zunächst nicht feststellen. Etwa eine Verletzung sei nicht zu erkennen gewesen, hieß es. Klar ist nun auch, dass das Tier, wie bereits vermutet, ein Weibchen ist. Die Ergebnisse der entnommenen Proben werden erst in ein paar Monaten erwartet.
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5: Nach einer bewölkten und regnerischen Nacht, Abkühlung auf 14 Grad, starten wir in einen feuchten Freitagvormittag. Hier und da immer wieder Schauer, später dann trocken und recht mild mit 20 bis 22 Grad. Das Wochenende wird dann wieder freundlicher und auch wärmer.
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6: Derzeit liegen uns keine Meldungen vor. Allen unterwegs eine gute Fahrt.